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3: Und wir starten in diesem Dienstag mit einem ganz tollen Thema, in einer Wohngemeinschaft leben. Ich hatte ja da die beste Zeit meines Lebens. Es gibt eine, die toppt das noch, die lebt in der Rekord-WG mit 92 anderen Menschen. Wie es ihr da geht, erzählt sie uns gleich.
4: Ich hoffe, also wie kann es ihr gut gehen? Das ist ja furchtbar. Jetzt erstmal Shakira und Burna Boy mit Die Die.

0: Willkommen in der größten WG des Landes. Hi, Energy am Morgen ist an. Hier mit mir, Anna, guten Morgen, und Ben.
1: Morgen.
0: Und das ist ja der absolute Wahnsinn. In der größten WG des Landes wohnen 92 Leute.
1: Boah.
0: Könnt ihr euch das vorstellen? Ich sag ganz klar, nein. Ja. Felicia ist eine der 92 und erzählt uns mal von ihrem Alltag.
1: Also erstmal ganz allgemein, ihr lebt ja in Köln. Es ist ein großer Wohnkomplex. Jeder hat sein eigenes Zimmer, manche sogar mit Bad. Mhm. Und Hand aufs Herz, Felicia. Kennst du denn wirklich alle Namen von allen Mitbewohnern?
2: Nein. Also bei 94 Leuten ist es schon ein bisschen schwer, den Überblick zu behalten.
1: Klar.
2: Da muss ich aber sagen, dass wir im Haus aber auch intern Events haben, die genau dafür da sind.
1: Ah.
2: Wir haben nämlich jetzt zum Beispiel in, ich glaube, 3 Wochen ist das nächste Big Table Dinner, bei dem das ganze Haus einmal zusammenkommt, eine große Tafel aufbaut,
1: cool,
2: und dann wird einmal für alle gekocht, das Essen und die Drinks werden übernommen. Da lernt man eigentlich immer so schnell die neuen Gesichter im Haus kennen.
1: Okay, und wie organisiert ihr sowas?
2: Wir haben auf jeder Etage quasi einen Etagensprecher. Der kümmert sich auch um die Verteilung des Putzplans, also dass das jede Woche rotiert, und schickt den Putzplan 3 Monate im Voraus einmal in die Gruppe rein. Dann haben wir aber auch nochmal eine große Gruppe, wo alles organisiert und reingeschrieben wird. Es läuft einfach irgendwie.
0: Das ist für mich so unvorstellbar.
1: Ich lieb's
0: total. In diesem riesen Wohnkomplex.
1: Du lernst immer Leute kennen, du bist nie alleine. Will jemand feiern, will jemand ins Kino, will jemand reden.
0: Du hast aber auch nie deine Ruhe, und ich habe das Gefühl, bestimmt auch viel Liebesdrama. Da haben doch auch ganz viele Leute was untereinander.
1: Das ist immer, WGs sind meist ganz züchtig. Also da passiert kaum was.
0: Nee,
1: bei 92 Leuten, alle jung und hübsch, niemals.
0: Nicht vergessen, egal wie ihr wohnt, wir von Energy zahlen eure Miete. 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

0: Guten Morgen, liebe Sarina.
1: Hallo.
2: Hi.
0: Hallo, wir sind Anna und Ben für dich. Wir spielen eine Runde Stadtland Energy. Ganz genau, du bist bereit. Ich drück den Knopf, was auf. Das ist der Zufallsgenerator. Hier kommt jetzt dein Buchstabe raus. Gespuckt.
3: D.
0: D wie Dora. Wie stehen wir zu D, Sarina?
1: Ja, mal gucken, was die Fragen kommen.
0: Genau, es geht ja eigentlich an den Fragen. Die gehen wie folgt. Pass auf, du hast 30 Sekunden. Es gibt 5 richtige Antworten, die du brauchst, um zu gewinnen. Anna hat verschiedene Kategorien. Hast du dann mal irgendwann nichts mit D, gar kein Problem. Du sagst einfach schnell weiter und Anna gibt dir dann einfach eine neue. So, seid ihr bereit?
2: Ja.
1: Ja.
0: Dann geht's los.
2: Das machst du in deiner Freizeit mit D.
1: Dächerboden.
0: Klar.
2: Eine Sportart.
1: Drachenbootfahren.
0: Sehr gut.
2: Eine Hunderasse.
1: Dackel.
2: Sehr gut. Das würdest du nochmal studieren?
1: Doktor oder, ja,
0: Doktor. Nehme ich. Komm, ein Doktorstudium.
2: Und kommt in eine Suppe rein mit D. Sonst Tattoo-Motiv?
1: Weiter?
0: Nein, du kannst doch nicht weiter sagen! Nein. Noch nie wollte ich, dass jemand so sehr gewinnt. Oh, es lief so gut. Sarina, es hat leider nicht funktioniert. Es tut mir leid.
1: Kein Problem, dann fürs nächste Mal.
2: Vor allen Dingen, weil wir diese Woche auch einen richtig, richtig geilen Gewinn haben. Ja. 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Oktober. 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
2: Im Studio Hanna Messerschmidt. Tanken bleibt in Deutschland extrem teuer. Demnach kostete ein Liter Super E5 an manchen Tankstellen 2,46 Euro. Diesel lag bei fast 2,60 Euro, so viel wie noch nie. Hauptgrund sind gestiegene Rohölpreise wegen der blockierten Straße von Hormuz und der angespannten Lage an weiteren wichtigen Öltransportwegen. Geringverdiener sollen wegen hoher Spritpreise gezielt Geld bekommen. Wirtschaftsministerin Reiche sagte bei NTV, ein Verfahren dafür liege bereits vor. Einen neuen Tankrabatt lehnt Reiche ab. Auch Energieexpertin Kempfert fordert Hilfen für besonders belastete Haushalte. Kann künstliche Intelligenz zur Gefahr für die globale Sicherheit werden? Etwa die Frage beschäftigt kommende Woche den UN-Sicherheitsrat bei der Generalversammlung in New York. Die Risiken von KI werden gerade weltweit diskutiert. Anthropic und OpenAI wollen deshalb die Entwicklung bremsen. Auf Sizilien sorgt der Vulkan Ätna erneut für Probleme im Flugverkehr. Weil der Berg wieder Asche und Lava in die Luft schleudert, sind am Flughafen Catania alle Ankünfte und Abflüge vorübergehend ausgesetzt. Auch im vergangenen Monat zwang ein Ätna-Ausbruch den Airport eine Woche lang zur Schließung.
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4: Und ich kann euch nur eine Sache empfehlen. Verbringt mal mit Anna Guten Morgen privat ein bisschen Zeit. Ihr erlebt da die kuriosesten Sachen. Die Frau kriegt Geschenke von fremden Menschen, auch im Restaurant. Die ganze Geschichte kriegen wir gleich.
5: Ja, ich entschuldige mich dafür.
4: Nein, brauchst du nicht. Ist der Neid, der aus mir spricht.
5: Stattdessen hören wir jetzt Sorry Papi von Becky G.
4: Hast dich schon ein bisschen entschuldigt, also, ne? Sorry Papi.

0: Ich möchte einmal leben wie Anna Guten Morgen. Guten Morgen, hier ist Energy am Morgen mit Anna Guten Morgen und mir, Ben.
1: Hallo, bist du sicher bei der Aussage?
0: Ja. Wir haben in letzter Zeit viel Zeit auch privat verbracht, waren ein bisschen auf Reisen. Unter anderem haben wir dann einen kleinen Stopp gemacht bei einer Fastfood-Kette. Ich will nicht unnötig Werbung machen. Aber Folgendes ist passiert. Anna Guten Morgen holt sich ihr Zeug da ab. Ich sitze schon da. Sie kommt, hat ihr Essen bei und einen extra McFlurry. Und sagt, ja, der wurde mir gerade einfach geschenkt von dem Mann da. Das habe ich in meinen 180 Jahren noch nie erlebt, dass mir ein McFlurry einfach geschenkt wird.
1: Also ich höre den Neid in deiner Stimme.
0: So.
1: Der war auch vorzüglich schön mit Schokosoße und Oreo-Keksen.
0: Umsonst bekommen.
1: Umsonst einfach bekommen, aber ehrlich gesagt passiert mir das sehr oft. Ich meine, ich bin ja auch sehr liebenswürdig, bin ja auch sehr freundlich, habe gesagt, was ich haben möchte. Und dann meinte ich so, ah, das habe ich auch nicht bestellt. Ja. Und dann meint er, den habe ich einfach für dich mitgemacht.
0: Nein.
1: Ja. Und er hat mir einen netten Tag gewünscht. Und das ist es. Das ist noch Menschlichkeit.
0: Und das würde ich einmal gerne erleben. Bei mir gehen die Leute extra Umwege, um mir ein Bein zu stellen. Und du kriegst einen McFlurry geschenkt einfach so. Also irgendwas ist
1: ja
0: nicht
1: Ben,
0: richtig.
1: Ich glaube, es liegt dann schon an deiner Persönlichkeit auch. Immer so strahlst du anscheinend aus. Der Kleen kann man schön McFlurry schenken.
0: Ja,
1: und dir
0: der Alte, den schubst man. So ist es.

0: Hallo, schön, dass ihr mit am Start seid. Energy am Morgen ist an hier mit mir, Anna. Guten Morgen und Ben. Und
1: Morgen.
0: Am Start ist auch neue Musik.
1: Und zwar der gute Malik Harris mit Easy. Und Malik Harris hat ja selber gesagt, er schreibt Musik, er macht Musik, um es so ein bisschen als Therapie zu nutzen.
0: Ja.
1: Was wäre dein Song? Wenn du Musik als Therapie nutzen würdest, kann ich mir nur vorstellen, dass du ja unglaublich glücklich bist, gerade beruflich. Kannst du es ja nicht besser.
0: Ja.
1: Wäre ja nur Happy, Happy, Happy? Oder wie würde dein Therapiesong musikalisch heißen?
0: Upside Down. Es ist mal so, mal so. Ja. Es ist eine wilde Achterbahn.
1: Es ist hin und her.
0: Es ist hin und her, aber ich bin ja auch Gen Z, also wir haben da nichts anderes zu erwarten.
1: Upside Down oder Zicke Zacke Hühnerkacke.
0: Wäre auch gut, wäre auch gut.
1: Malik Harris jetzt hier mit Easy auf Energy.

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3: Mit Patrick Herms, guten Morgen. In Farmsen-Berne ist gestern Morgen bei einem Unfall mit einer U-Bahn ein Mann ums Leben gekommen. Nachdem die Lage zunächst unklar war, hat die Polizei mittlerweile auch durch Videoaufnahmen den Unfall rekonstruieren können. Demnach war gegen 8 Uhr eine Gruppe mehrerer Männer auf dem Bahnsteig am U-Bahnhof Trabrennbahn. Als eine U-Bahn einfuhr, sprang einer der Männer vor die Bahn. Ein 36-Jähriger, ebenfalls aus dieser Gruppe, versuchte den ersten festzuhalten und möglicherweise zu retten, geriet dabei jedoch zwischen Bahn und Bahnsteig und wurde eingeklemmt. Rettungskräfte konnten vor Ort nur noch den Tod des 36-Jährigen feststellen. Der erste Mann, der vor die Bahn gesprungen war, rettete sich noch auf die andere Seite und flüchtete anschließend mit dem Rest der Gruppe. Später konnte er aber im Rahmen einer Fahndung aufgegriffen werden. Gegen ihn wird jetzt ermittelt wegen des Verdachts des gefährlichen Eingriffes in den Bahnverkehr. Laut Polizei gibt es Hinweise darauf, dass die Männer zum Zeitpunkt des Unfalls unter Einfluss von Alkohol oder anderen Drogen standen. Vor den Landtagswahlen in Mecklenburg-Vorpommern und Berlin am kommenden Sonntag hat es jetzt vorab eine U16-Wahl gegeben. Hierbei wollte man feststellen, wie sich Kinder und Jugendliche entscheiden würden. In Berlin gibt es dazu jetzt die ersten Ergebnisse. Da würde die Linke mit 33% klar gewinnen. Dahinter folgen die Grünen mit 21%, die SPD mit 12%, die CDU mit 8% und die AfD mit 6%. Ebenfalls im Parlament wäre bei den Kindern und Jugendlichen auch die Tierschutzpartei. Die kam auf 8%. Und die Britpop-Kultband Oasis kommt nächstes Jahr nach Deutschland. Am 2. und 3. Juli spielen sie 2 Konzerte in der München Allianz Arena als Teil ihrer Live 27-Tour. Wer die Chance haben möchte, Tickets kaufen zu können, muss sich vorab auf der Website der Band registrieren, so heißt es auf Instagram. Damit wolle man endlose Warteschlangen im Vorverkauf verhindern. Neben den Deutschlandkonzerten spielen sie auch einige Shows in ihrem Heimatland England. Außerdem sind sie auch in Paris, Rom oder auch in Amsterdam.
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3: Also eine Jacke braucht ihr heute eigentlich nicht. Maximal vielleicht ein Jäckchen für heute Morgen, das ihr dann aber irgendwie in der Tasche verstauen könnt. Denn aktuell schon 16 Grad und 25 werden es heute noch im Laufe des Tages. Wird also eigentlich nochmal so ein kleiner Sommer-Comeback-Tag. Viele Wolken am Himmel, aber die Sonne, die kann sich zwischendurch da auch behaupten.
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3: Das geht schnell. Die Straßen in und um Hamburg herum sind frei. Wenn ihr aber was seht, gern Bescheid sagen. Das geht unter der 040 48 001 97 1. Eine gute und sichere Fahrt.
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4: Der neuen Woche müssen wir natürlich auch gucken, was verraten uns denn die Sterne. Dafür gibt es ja mich, Astro Anna, und ich habe euch diese Woche so einen kleinen Tipp mitgebracht, wie ihr besser schlafen könnt.
5: Wichtig und richtig, hören wir uns gleich an. Jetzt starten wir aber erstmal rein mit Taylor Swift und Elizabeth Taylor. Habt einen schönen Dienstag.

0: Wir sind am Anfang der Woche und das heißt natürlich Zeit, in die Sterne zu schauen.
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0: Hier bei Energy am Morgen, ja, mit Anna Gutmorgen.
2: Hallo.
0: Und mir Ben. Aber Anna, du wurdest jetzt zu Astro Anna und schaust für uns mal ins Universum.
2: Ja, und ich habe uns heute mal wieder einen kleinen Tipp aus meiner Hexenkammer mitgebracht. Und zwar ruft vor dem Schlafengehen eure Energie zurück, die zu euch gehört. Also, über den Tag verteilt geben wir ja ständig Energien ab. Im Job, privat, in Gesprächen oder auch an Menschen, die sich manchmal wie so kleine Energieräuber anfühlen. Bewusst oder unbewusst. Und dann irgendwann sitzt man abends da und fühlt sich einfach komplett ausgelaugt und leer. Und wir fragen uns, warum denn unsere Batterie schon wieder nur bei 2% hängt. Deswegen können wir vor dem Schlafengehen so ein kleines Ritual machen, Augen schließen und dann sagen, ich rufe alle meine Energien zurück in meinen Körper, die zu mir gehören, aus allen Richtungen, in alle Dimensionen und von allen Menschen. All die Energie, die zu mir gehört, kommt zu mir zurück und all die Energien, die nicht zu mir gehören, verlassen mich und kehren auch nicht mehr zurück.
0: Oh, wow.
2: Also das ist quasi mein Astro-Anna-Tipp diese Woche. Macht das ruhig ein paar Abende hintereinander. Ob man das jetzt irgendwie als kleines Ritual sieht oder einfach als ein kleiner mentaler Tagesabschluss. Es kann einfach ein schöner Moment sein, um den ganzen Ballast des Tages einfach nicht mehr so mit ins Bett zu nehmen.
0: Klingt sehr gut. Wenn ihr genaueres wissen wollt, dann geht mal auf energy.de. Da findet ihr euer privates Horoskop. Stay.

0: Ich sag mal, es klingt ein bisschen obszön, aber an alle Männer mal ganz kurz Hose runter. Oder eben vielleicht auch doch nicht. Energy läuft bei euch heute Morgen mit mir, Pascal, statt Richie. Und heute ist europäischer Prostatatag, also ein wirklich wichtiger Tag. Und dazu gibt es heute den Ponut. Den Donut in Anusoptik. Ist ein bisschen wild, sag ich mal. Gibt's von der Urologischen Stiftung Gesundheit, Bayer Vital und Brammi Balz. Den Ponut, also den Donut in Po-Optik, den könnt ihr heute mit Bjarne Mädel und Professor Dr. Wülfing bei Brammi Balz im neuen Kampf 3 probieren. Und auch wenn das alles sehr lustig klingt mit dem Ponut, ist das Ganze ja ein wirklich wichtiges Thema. Und deswegen hat uns Professor Dr. Wülfing auch mal erklärt, wie so eine Prostata-Untersuchung am Ende abläuft.
1: Der Urologe, die Urologin macht hier eine spezialisierte Untersuchung, die in der Regel erstmal nur durch Fragen der medizinischen Geschichte, der Vorgeschichte besteht. Und dann kommt natürlich eine körperliche Untersuchung. Da wird der Bauch abgetastet, es werden Ultraschalluntersuchungen gemacht von der Prostata. Es wird auch hin und wieder noch, ich sage das bewusst so, eine rektale Untersuchung, also eine Abtastuntersuchung der Prostata gemacht. Diese Untersuchung ist in der letzten Zeit, wird sie eher verlassen, weil wir eben viel bessere Möglichkeiten haben mit modernen Bluttests, den sogenannten PSA-Bluttest, aber auch mit modernen MRT, also Kernspinnuntersuchungen, die Erkrankung besser einschätzen zu können, ob sie vorliegt und wenn ja, in welchem Risikostatus. Und das findet bei der Urologin oder dem Urologen statt.
0: Also Männer, traut euch, ist gar nicht so schlimm, aber wirklich, wirklich wichtig. Und während ihr euch jetzt den Termin vereinbart, Katy Perry, I Kissed a Girl, absoluter Banger hier am Dienstagmorgen bei Energy.

0: Fake.
1: Natürlich nur hier bei Energy am Morgen mit Anna. Guten Morgen, mir, Ben. Und
2: hallo.
1: Dem lieben Jakob.
3: Hallo.
1: Der hat nämlich eine Behauptung, wir müssen raten, ist die wahr oder ist die gelogen?
3: Im Europavergleich sind Leute in WGs bei uns in Deutschland am glücklichsten. Fakt oder Fake?
1: Ah, das weiß ich nicht. Es gibt sicherlich auch WGs irgendwo in Malaga am Wasser, wo man das Leben noch spürt.
2: Ja.
1: Also ich glaube, da ist Location, Location, Location.
2: Ich glaube nämlich auch. In Deutschland ist ja auch alles super teuer.
1: Ja.
2: Da zahlt sie auch für ein WG-Zimmer 800 sonst was.
1: Ja.
2: Deswegen könnte ich mir auch eher vorstellen, so in die südliche Region. Ja, Spanien. Warum nicht Spanien?
1: Sagen wir Spanien. Wir sagen Fake Spanien.
3: Also in einem Europavergleich sind Leute in WGs bei uns in Deutschland am glücklichsten ist ein...
0: Fake.
3: Aha. Ah, es ist die Mehrheit in der WG, die eher genervt ist bei uns in Deutschland.
1: Gut.
3: Die happy Leute in der WG kommen wirklich aus Spanien.
1: Ja.
3: Number one. Und Nummer zwei ist Italien.
1: Ja, ciao Bella. Ah. Ja, natürlich. Du hast das Essen, du hast die Küste, du hast die Temperaturen, du hast die attraktiven Menschen.
2: Sì, sì, claro.
1: Also wenn ich mit Francesca und Letizia zusammenlebe, ist besser als mit Sabine.
2: Ja, ist
1: nichts
2: so.
1: Gegen Sabine.
2: Ja, die kann auch noch rattenscharfe Mausi sein,
1: natürlich.
2: Aber natürlich mit Meerausblick ist alles immer noch mal ein bisschen schöner.
1: Ja.
2: Wir machen jetzt weiter mit Musik, Cat's Eye und Animal hier auf Energy, immer die besten neuen Hits.

0: Wer in Gottes Namen baut da eine Glasscheibe ein?
1: Guten Morgen, hier ist Energy am Morgen natürlich mit Anna. Guten Morgen und mit mir Ben für euch. Es geht um Folgendes, wir waren ja jetzt im Hotel, Anna und ich, und haben da übernachtet in separaten Zimmern. Gossip-Alarm gleich mal aus. Aber in beiden Zimmern gab es ein Problem, das ich jetzt öfter in Hotelzimmern sehe. Zwischen Schlafzimmer und Bad ist eine Glasscheibe. Das heißt, du kannst ins Bad gucken und dementsprechend Dinge sehen, die dort passieren, die nur im Bad passieren sollen.
2: Das ist doch furchtbar. Also ja, wenn du das Zimmer alleine für dich hast, okay, dann kannst du ja auch mit offener Tür auf Klo gehen, gar kein Problem. Ja. Aber wenn man sich es teilt und ich denke mir so oft, stell dir vor, man macht Urlaub mit jemandem, den man vielleicht noch nicht so gut kennt, man ist gerade in seiner Honeymoon-Phase, wir lernen uns kennen, erster gemeinsamer Urlaub, dann ist da eine Glastür am Klo. Wie zur Hölle soll man da auf Toilette gehen? Ich finde es furchtbar. Sowas sollte doch in Hotels verboten sein. Warum machen die das aber immer wieder? Ich check's nicht.
1: Immer und immer wieder Glastür und dann eben auch so eine Glasscheibe.
2: Ja.
1: Ich hatte es in einem Hotel, erstes tatsächlich, so wie du es gesagt hast, Honeymoon-Phase mit meiner Freundin, Athen-Urlaub, wir in einem wunderschönen Hotelzimmer. Ich wache morgens auf, gucke und sehe durchs Glas meine nackte Freundin irgendwie da auf Toilette sitzen am Handy. Da ist dann Honeymoon halt auch vorbei.
2: Ja, also da kannst du doch auch nicht dich entspannen und loslassen, sondern du fühlst dich ja wie in so einem Terrarium und wirst da beobachtet. Also Hotels, das müsst ihr mir erklären. Warum eine Glastür im Badezimmer.
1: Ja. Glastür oder Glasscheibe.
2: Place.
1: Genau. Lass da richtig Betonwände, am besten schallisoliert, damit Beziehungen glücklich bleiben.
2: Ja, so nehme ich.
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8: Mit Patrick Herms, guten Morgen. Nachdem die ZDF-Silvester-Show letztes Jahr von Berlin nach Hamburg gezogen war, steht jetzt fest, das war ein einmaliges Ereignis. Zurück nach Berlin geht es für das Moderatoren-Duo Andrea Kiewel und Johannes B. Kerner aber auch nicht. Stattdessen soll es dieses Jahr gar keine Silvester-Party-Show im ZDF geben. Darüber hat zuerst die Bild berichtet. Und dafür seien zu schlechte Quoten der Live-Sendung. Man hätte in den letzten Jahren nicht mehr mit der Konkurrenz in der ARD mithalten können. Da moderiert Florian Silbereisen ebenfalls eine Silvester-Party. Stattdessen will das ZDF dieses Jahr auf ein Special der Show Quiz Champion setzen. Da werden Kiewel und Kerner dann aber auch wieder zu sehen sein. Kerner als Moderator und Kiewel als Gast. Die Show soll aber bereits vorher aufgezeichnet werden. Nach 15 Jahren am Brandenburger Tor mit mehreren 10.000 BesucherInnen hatte das ZDF die Party letztes Jahr erstmalig nach Hamburg verlegt. Hintergrund war, dass die Finanzierung in Berlin nicht mehr möglich war, weil die Stadt sich nicht mehr beteiligen wollte. Bei uns in Hamburg wurde die Show dann aus der Hafen City gesendet und kostete erstmalig auch Eintritt. Am Ende war die Show nicht ausverkauft und es kamen rund 9.000 Menschen. Die Bundeswehr hat zuletzt wieder mehr Zuwachs bekommen. Speziell bei Auslandseinsätzen fehlen aber noch Kräfte. Vor allem gilt das auch für Litauen. Das Redaktionsnetzwerk Deutschland berichtet, man würde deshalb darüber nachdenken, ob man Kräfte verpflichtend dorthin schickt. Ende nächsten Jahres soll sich die Bundeswehr da nämlich um die NATO-Ostflanke kümmern. Und immer weniger Menschen in Deutschland besitzen ein eigenes Haus oder eine eigene Wohnung. Das zeigt eine neue Studie im Auftrag der Schwäbisch-Hall-Stiftung. Demnach ist die Wohneigentumsquote auf 43,5% gesunken, den niedrigsten Wert seit 20 Jahren. Hauptgrund dafür sollen Schwierigkeiten bei der Finanzierung sein. Selbst Doppelverdiener mit durchschnittlichem Einkommen könnten einen Kauf häufig nicht stemmen. Besonders betroffen seien dabei die 25- bis 45-Jährigen. Gut 3/4 leben hier zur Miete. Im EU-Vergleich ist Deutschland mit diesen Werten übrigens auf dem letzten Platz. Am meisten Wohneigentum gibt es in der Slowakei, Rumänien und Kroatien.
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8: Mit 16 Grad geht's rein in den Dienstagmorgen. 25 sind heute maximal drin. Quasi nochmal so ein kleines Comeback des Sommers. Dazu viele Wolken am Himmel, aber die Sonne auch immer wieder mit dabei. Am Abend, vor allem am späten Abend, wird's dann aber auch noch mal nass.
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8: Nichts los auf den Straßen in und um Hamburg herum. Wenn ihr was seht, sagt ihr uns aber natürlich gern Bescheid und wir geben es weiter. 040 48 001 97 1, die Nummer zu uns. Und euch eine gute und sichere Fahrt.
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13: 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Und wir spielen gleich den neuen Trend Murdoku. Hä, kennt ihr den noch nicht? Dann gibt's eine Auflösung vor 7 hier in der Show.
8: Und fast jeder und jede zweite macht es in den 20er. Nur für Anna Guten Morgen ist es der absolute Albtraum. Was da los ist, gibt's alles nach Leonie. Jetzt erstmal Nico Santos. 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

0: ist es, ein absoluter Albtraum oder die beste Zeit überhaupt? Guten Morgen, hier ist Energy am Morgen für euch mit Anna. Guten Morgen und
1: Hallo.
0: Mir Ben. Hier scheiden sich irgendwie die Geister. Es geht um das WG-Leben. Fast jeder zweite von uns wohnte in seinen 20ern in einer WG. Ich auch und ich hab's absolut geliebt.
1: Nein, ich könnt's mir niemals vorstellen. Also ich bin ja knackige 24.
0: Ja, du könntest noch.
1: Nein, und ich hab gleich gesagt, also ich wohne so lange bei meinen Eltern, ja, auch wenn es vielleicht nicht aushaltbar ist, aber lieber das
0: als WG,
1: in einer WG,
0: oh,
1: und wohne lieber alleine. Was sagt ihr denn zum WG-Leben? Ruft an oder schickt meine WhatsApp.
2: Bislang noch nicht. Könnte ich mir aber sehr gut vorstellen, weil ich bin immer jemand, der nicht so gerne alleine ist.
3: Ich fand das eigentlich ziemlich cool, weil das eigentlich irre Spaß gemacht hat.
4: So. Oh ja, das habe ich während meiner Studentenzeit im Ausland, aber auch hier mit einer besten Freundin zusammen. Oh. War immer sehr aufregend und chaotisch, muss aber nicht mehr sein.
0: Ja, es hat natürlich alles seine Zeit, ja, aber in den 20ern so ein bisschen in der WG leben. Anna, du weißt ja gar nicht, wie es ist. Du weißt nicht, wie es ist, wenn man quasi, wer bringt den Müll runter? Der, bei dem der Turm von Müll, der sich angehäuft hat in der Küche, das letzte Blatt quasi drauflegt und der Turm zusammenfällt.
1: Oh, ist das
0: furchtbar. Wer putzt das Bad? Richtig, die Antwort ist niemand. Es bleibt einfach so, wie es ist.
1: Also ich glaube, es gibt ja auch saubere WGs, aber ich habe es genau richtig klischeebehaftet in meinem Kopf, ja, dass es einfach irgendwie dreckig ist. Und ich bin ja sehr speziell, was so Bakterien, ja, und so Hygiene angeht.
0: Ja.
1: Deswegen, ich glaube, keiner wird es auch mit mir aushalten. Ich werde die ganze Zeit am hinterher putzen.
0: Ich habe, glaube ich, fast 10 Jahre in der WG gelebt und ich habe ein Jahr lang aus Versehen mit meinem besten Kumpel Max, mit dem ich in der WG gelebt habe, dieselbe Zahnbürste benutzt, weil wir beide eine blaue hatten. Es lagen zwei da.
1: Ich kann nicht
0: Wir haben aus Versehen die eine, also wir haben immer
1: mehr
0: die eine genommen,
1: aber
0: die einfach nicht benutzt.
1: Dass sie die auch so nicht mal gewechselt hat.
0: Nein, hat ja noch alles dran gehabt.
1: In der WG mit der Familie oder alleine. 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
0: Wir machen weiter mit Jackstyle und Turn the Lights Off. Auch gut in der WG, wir müssen Strom
1: Wie
0: sparen.
1: Wie geht's deinem Zahnfleisch jetzt?
0: Ich habe alles rausgenommen. Es ist nichts mehr da.

0: Und da haben wir mal wieder einen absoluten Energy-Hit von Britney Spears. Höchstpersönlich für euch, I'm not a girl, not yet a woman.
1: Wahnsinns-Song, natürlich passend zu ihrem Film Crossroads, damals rausgekommen. Aber wie passend kann der Song jetzt auch für heute sein? Weil das ist ja quasi deine Hymne an der Guten Morgen. Ich stelle mir vor, zu diesem Song stehst du jeden Morgen als 24-Jähriger auf.
0: I'm not a girl, not yet a woman.
1: Und dann kämpfst du dir die Jahre und denkst, Britney, du hattest recht.
0: So Mitte 20 ist ein komisches Alter, weil ja, ich bin nicht mehr ein kleines Kind, aber so richtig erwachsen
1: definitiv
0: will ich auch gar nicht sein.
1: Nee, so. Britney, sing es.

0: Seid ihr bereit für eine Runde Murdoku? Das spielen wir nämlich jetzt hier.
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2: Hallo Energy am Morgens an, hier mit mir, Anna, guten Morgen und Ben.
0: Morgen.
2: Und vergesst mal ganz schnell Sudoku. Mhm. Der neue Trend heißt Murdoku.
0: Okay, was ist das?
2: Genau, was soll das jetzt sein? Also Murdoku ist eine Mischung aus Sudoku, Logikrätsel und Murder Mystery.
0: Nein.
2: Spielt ihr ganz klassisch auf einem Blog, nicht digital.
0: Ach.
2: Ihr seid Detektive, löst einen Fall mit Hinweisen und müsst dabei einen Mörder finden.
0: Toll.
2: Das ist super gut fürs Gehirn, weil ihr trainiert Mustererkennung, logisches Denken, Konzentration und Geduld.
0: Das finde ich ja mega.
2: Ja,
0: hey, das ist ja perfekt.
2: Heute auf dem Weg zur Arbeit die drei Ausrufezeichen gehört.
0: Ja.
2: Das ist die Mädelsversion von den drei Fragezeichen. Da habe ich schon gedacht, boah, ich wäre super als
0: Detektivin.
2: Guter Detektiv.
0: Ja.
2: Vielleicht das mal ausprobieren.
0: Murdoku. Wir holen das, testen es für euch und machen jetzt erstmal weiter mit Benson Boone und Sorry, I'm here for someone else.

0: Dienstagmorgen, Energy läuft bei euch. Statt Richie bin heute ich, Pascal, hier im Studio. Und das an einem ganz besonderen Tag. Heute ist nämlich Europäischer Prostatatag. Von der Urologischen Stiftung Gesundheit, Bayer Vital und Bramibald gibt's deswegen heute in der Filiale im neuen Kamp bei uns in Hamburg den Ponat. Einen Donut in Po-Form. Das war der geilste Marketing-Hack, den du dir ausdenken kannst. Einfach einen Donut in Po-Form. Finde ich Weltklasse. Bitte Gehaltserhöhung an die Person, die sich das ausgedacht hat. Und auch wenn das ganze Thema darum irgendwie lustig klingt, ist es das ja gar nicht. Es ist ja deutlich, deutlich tiefer. Und deswegen haben wir auch schon mit Professor Dr. Wülfing gesprochen. Und der hat uns gesagt, dass man bei einer Untersuchung inzwischen gar nicht mehr immer die Hose runterlassen muss. Und deswegen haben wir ihn nochmal gefragt, ab wann man sich denn überhaupt untersuchen lassen sollte.
1: Es wird empfohlen, für Männer ab 45 bis 50 ungefähr eine erste Untersuchung mal machen zu lassen. Und es wird dann in der Folge sehr davon abhängen, was bei dieser Untersuchung herauskommt. Der Trend geht dorthin, dass man nicht jetzt stumpf jedes Jahr zur Früherkennungsuntersuchung gehen muss, sondern dass es sehr davon abhängt, wie auch der PSA-Wert am Anfang ist. Es gibt Fälle, wo man auch sagen kann, es reicht, wenn der Mann alle 2-3 Jahre kommt. Aber zwischen 45 und 50 sollte es losgehen. Und wenn man Verwandte hat, also Väter, Onkel, Brüder, dann ist es auch sinnvoll, das Ganze ein bisschen eher zu machen, 3-4 Jahre eher. Und das sind die Empfehlungen.
0: So, Männer, also ab zum Arzt mit euch und während ihr einen Termin vereinbart. Olivia Dean, So Easy to Fall in Love hier bei Energy. Da gibt es nämlich immer die besten neuen Hits. Einen wunderschönen Dienstagmorgen wünsche ich euch. 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
11: Mit Patrick Herms, guten Morgen. In Farmsen-Berne ist gestern Morgen bei einem Unfall mit einer U-Bahn ein Mann ums Leben gekommen. Nachdem die Lage zunächst unklar war, hat die Polizei mittlerweile auch durch Videoaufnahmen den Unfall rekonstruieren können. Demnach war gegen 8 Uhr eine Gruppe mehrerer Männer auf dem Bahnsteig am U-Bahnhof Trabrennbahn. Als eine U-Bahn einfuhr, sprang einer der Männer vor die Bahn. Ein 36-Jähriger, ebenfalls aus dieser Gruppe, versuchte den ersten festzuhalten und möglicherweise zu retten, geriet dabei jedoch zwischen Bahn und Bahnsteig und wurde eingeklemmt. Rettungskräfte konnten vor Ort nur noch den Tod des 36-Jährigen feststellen. Der erste Mann, der vor die Bahn gesprungen war, rettete sich noch auf die andere Seite und flüchtete anschließend mit dem Rest der Gruppe. Später konnte er aber im Rahmen einer Fahndung aufgegriffen werden. Gegen ihn wird jetzt ermittelt wegen des Verdachts des gefährlichen Eingriffes in den Bahnverkehr. Laut Polizei gibt es Hinweise darauf, dass die Männer zum Zeitpunkt des Unfalls unter Einfluss von Alkohol oder anderen Drogen standen. Vor den Landtagswahlen in Mecklenburg-Vorpommern und Berlin am kommenden Sonntag hat es jetzt vorab eine U16-Wahl gegeben. Hierbei wollte man feststellen, wie sich Kinder und Jugendliche entscheiden würden. In Berlin gibt es dazu jetzt die ersten Ergebnisse. Da würde die Linke mit 33% klar gewinnen. Dahinter folgen die Grünen mit 21%, die SPD mit 12%, die CDU mit 8% und die AfD mit 6%. Ebenfalls im Parlament wäre bei den Kindern und Jugendlichen auch die Tierschutzpartei. Die kam auf 8%. Und die Britpop-Kultband Oasis kommt nächstes Jahr nach Deutschland. Am 2. und 3. Juli spielen sie 2 Konzerte in der Münchner Allianz Arena als Teil ihrer Live 27 Tour. Wer die Chance haben möchte, Tickets kaufen zu können, muss sich vorab auf der Website der Band registrieren, so heißt es auf Instagram. Damit wolle man endlose Warteschlangen im Vorverkauf verhindern. Neben den Deutschlandkonzerten spielen sie auch einige Shows in ihrem Heimatland England. Außerdem sind sie auch in Paris, Rom und Amsterdam.
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11: 16 Grad bei uns in Hamburg, 25 werden es noch. Ein richtig schön warmer Tag nochmal Mitte September. Dazu viele Wolken am Himmel. Ja, die Sonne, die schafft zwischendurch aber auch durch. Nur am Abend am besten den Regenschirm dabei haben, denn so ab 22, 23 Uhr kann da ein bisschen was runterkommen.
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11: Eine Meldung von der A24 Richtung Hamburg. 3 Kilometer stockt es ab Schwarzenbeck Rande. Ansonsten alles frei. Wenn ihr noch was habt, gern Bescheid sagen. Die Nummer zu uns ist die 040 48 001 97 1. Kommt gut und sicher ans Ziel.
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13: Jetzt einfach mitmachen auf energy.de und eure Chance gibt's noch vor 7:30 hier bei uns in der Show. Wir hören jetzt erstmal eine Runde Tame Impala und Jenny mit Dracula. Schönen guten Morgen.

0: Jetzt gibt's einen Booster fürs Hirn. Hi, Energy am Morgen ist an. Hier mit mir, Anna. Guten Morgen und Ben.
1: Guten Morgen.
0: Montags ist die Motivation immer sehr hoch. Ja. Dienstag kickt dann die Müdigkeit immer hart.
1: Richtig.
0: Kenne ich auch. Wir sind beide heute komplett verschleiert zur Arbeit gekommen. Ja. Was hilft natürlich? Musik. Ja. Und eine neue Studie zeigt, Musik hat direkte Wirkung auf unsere Gefühlswelt, kann also auch zum Beispiel uns glücklicher machen. Außerdem verbessert sie auch die Gehirnleistung. Das Gehirn lernt besser, wenn es dabei durch Geräusche angeregt wird.
1: Wichtig ist aber, es müssen Geräusche sein, die einem gefallen. Und da haben wir natürlich was für euch, und zwar den Energy Home Office Stream. Und der klingt so.

0: Toll, also sind ganz viele Banger drin. Wenn ihr den haben wollt, gar kein Problem, ist natürlich komplett kostenlos und gibt's bei uns in der Energy App.
1: Ja, oder sagt ganz einfach, hey Alexa, spiel den Energy Home Office Stream und dann geht's direkt los. Wir machen jetzt weiter mit Teddy Swims, auch eine gute Nummer, Mr. Know-It-All auf Energy.
0: Geht natürlich nur, wenn ihr eine Alexa habt oder eine Freundin, die Alexa heißt. Die muss dann halt machen.
1: Die muss anmachen dann. Los geht's.

0: Dienstagmorgen, Energy läuft bei euch mit mir, Pascal. Richie hat nämlich Urlaub und da hat heute Morgen der Penny Pünti eröffnet. Der Discounter Penny hat nämlich heute Morgen seinen zweiten großen Influencer-Markt aufgemacht. Zusammen eben mit Energy-Star David Puentes. Kennt ihr von diesem Track Burn? Oder auch zum Beispiel von diesem hier. Superstar. Mega nice. Und der neue Laden, der ist jetzt in Borgfelde in der Bürgerweide. Und der wurde eben nach den Wünschen von Pünti komplett umgebaut. Quasi einkaufen mit Club-Atmosphäre. Und deswegen hat er uns mal erklärt, wie es sich denn jetzt so anfühlt, einen ganz eigenen Markt zu haben.
1: Komplett surreal, weil das ist ja jetzt nichts, was man so jeden Tag macht. Und das war ein wunderschönes Projekt, die letzten 8 bis 10 Wochen das hier zu begleiten und seine Ideen hier mit einfließen zu lassen. Und das ist ein Penny-Markt, den es nirgendwo in Deutschland nochmal so geben wird. Und hier steckt sehr viel Herzblut und sehr viele, sag ich mal, Sachen, die man von mir kennt, hier drin, die man wiederfindet, gerade so als Pünti-Fan, die man dann wieder entdecken kann. Und das macht mir einfach happy, dass Penny das auch alles zugelassen hat, da sehr offen war für alles und fühlt sich einfach schön an.
0: Aber fühlt sich das für dich jetzt eher an wie so eine Auszeichnung oder wie kann man sich das vorstellen?
1: Doch, schon ein Stückchen, weil es macht ja jetzt nicht jeder einfach mal so eine Kooperation mit so einem, dass man so einen Markt eröffnen darf, und ist schon was Besonderes.
0: Geil. Und wenn ihr auf dem Weg zur Arbeit jetzt vielleicht noch was einkaufen müsst, vielleicht fahrt ihr da ja rechts ran. Ist nämlich jetzt auch für die Öffentlichkeit geöffnet. Und auf dem Weg zur Arbeit haben wir die passende Musik für euch. Das ist Tyler und Zara Larsson mit She Did It Again. Bei Energy gibt es immer die besten neuen Hits.
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1: Spielen wir heute Morgen mit der lieben Jessica. Hallo, hier sind Anna und Ben für dich.
2: Hallo, guten Morgen.
3: Morgen.
1: Hallo, und wir gucken mal, welchen Buchstaben du erwischt.
3: Ja, super, sehr gut. A ist ein guter Buchstabe.
1: Du hast 30 Sekunden Zeit, brauchst 5 richtige, Jessica. Und sollte dir mal zu einer Kategorie nichts einfallen, dann sagst du einfach schnell weiter und Ben überlegt sich eine neue.
2: Alles klar.
1: Na okay. Gut, dann starten wir jetzt.
3: Ein Obst mit A.
2: Apfel.
3: Eine Sportart.
2: Outdoorlauf.
3: Eine Farbe mit A.
2: Angora-Braun.
3: Eine Superkraft mit A.
2: Alles können.
3: Ja, gut. Und eine Politikerin oder ein Politiker mit A.
2: Angela Merkel.
3: Ah, natürlich.
1: Ja. Angie.
3: Angie ist immer die richtige Antwort. Gratulation, Jessica. Du hast gewonnen.
2: Juhu, super. Dankeschön.
1: Und für dich gibt es auch was Feines. Du gewinnst nämlich Tickets für die Boys. Die Brüder Felix und Lukas, auch bekannt als Fastboy, sind am 17. Oktober am Start und du gehst hin mit Begleitung. Herzlichen Glückwunsch!
2: Danke, ich freue mich.
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0: Das könnte jetzt eine ziemlich haarige Angelegenheit werden. Guten Morgen, hier ist Energy am Morgen mit Anna. Guten Morgen.
1: Hallo.
0: Und mir Ben. Anna und ich haben uns über die letzten Tage noch ein bisschen besser kennengelernt. Und
1: ja,
0: dabei wurde es auch privat, persönlich und ehrlich. Und eine Sache, die Anna uns verraten hat hier in der Energy-Redaktion, ist, dass sie auf, haltet euch fest, Achselhaare steht. Es war ein Thema, das groß diskutiert worden ist, dass sie gesagt hat, naja, wenn da so ein bisschen, Pelz unterm Arm ist.
1: Man darf den Männern nichts erzählen. Wir saßen geschlossen im Auto und dann haben die Männer mich so gefragt, ja und Anna, was magst du eigentlich so bei Männern?
0: Ja.
1: Und dann sind wir halt irgendwie auf Behaarung gekommen. Mhm. Körperbehaarung ist ja ein wichtiges Thema.
0: Klar.
1: Und dann habe ich gesagt, ich finde zum Beispiel Achselhaare echt sexy. Ach. Ich stehe auch voll auf Brusthaare, das finde ich ganz toll. Armhaare, was ich nicht so mag, ist so Rücken und Schultern, aber Beinhaare, Armhaare, Brusthaare, Achselhaare, also umso mehr Bär, umso besser.
0: Das ist jetzt die Frage, wie viel Achselhaar ist erlaubt, weil so ein bisschen stoppen oder kann man da schon Zöpfe pflichten?
1: Ja, ich kann ihm auch Perlen reinflechten, das ist jetzt kein Problem. Aber also so ein gestutztes okay, aber auch wenn es schon so ein bisschen...
0: Nein, das finde ich ja ganz was Furchtbares.
1: Hast du Achselhaare?
0: Nein, rasiere ich mir alles ab natürlich, weil ich dachte, das ist ästhetisch.
1: Ich weiß nicht, ich finde das irgendwie... Finde das voll männlich, finde das voll hot.
0: Okay, dann während wir gerade reden, lasse ich die gerade wachsen, Anna.
1: Ja,
0: guten Morgen. Gib mir
1: mal
0: eine halbe Woche.
1: Ich meine auch. Ich jetzt meine auch.
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16: Mit Patrick Herms. Guten Morgen. Hamburg ist in Sachen Bildung weit vorn. Das zeigt der Bildungsmonitor 2026. Im Ländervergleich schafft es die Hansestadt auf den 3. Platz, direkt hinter Sachsen und Bayern. Die restlichen norddeutschen Länder liegen eher im Mittelfeld. Mecklenburg-Vorpommern auf Platz 8, Schleswig-Holstein auf Platz 9 und Niedersachsen auf Platz 10. Das Schlusslicht bildet Bremen. Hamburg überzeugt in der Studie vor allem damit, dass fast alle GrundschülerInnen schon Fremdsprachenunterricht bekommen. Außerdem wird auch das Schüler-Lehrer-Verhältnis als besonders gut bewertet. In der Sekundarstufe 1 kommen auf eine Lehrkraft etwa 11 Kinder. Vor allem Hamburgs Bildungssenatorin Xenia Bekeres freut sich über das hohe Abschneiden im NDR.
17: Wenn wir schauen, wo wir gestartet sind, von Platz 11 2010 und jetzt auf Platz 3, dann investieren wir kontinuierlich in die Bildung, in die Schulen, sei es auch in unsere Gebäude, aber auch unsere Klassengrößen, die wir kontinuierlich gesenkt haben, dass wir die Stundentafeln erhöht haben.
16: Deutschlandweit betrachtet zeigt der Bildungsmonitor hingegen, dass das Bildungsniveau sinkt. Demnach haben fast 20% der jungen Erwachsenen keinen Schulabschluss. Der Bildungsmonitor wird von der Initiative Neue Soziale Marktwirtschaft beauftragt und gilt damit als sehr wirtschaftlich ausgerichtet. Die Linke will Hamburger Clubs helfen und vor dem Clubsterben bewahren. Sie möchte, dass Streamingdienste wie Spotify eine Abgabe zahlen sollen, mit der dann die Live-Musikbranche unterstützt wird. Das berichtet die Mopo. Als Vorbild nehmen sie dabei Frankreich. Da gibt es so ein Modell seit 2024 bereits. Streaming-Anbieter mit mehr als 20 Millionen Euro Umsatz im Jahr müssen 1,2% davon abgeben. Das Geld fließt dann in Förderprogramme für die Musik- und Live-Branche. Morgen soll der Antrag in der Bürgerschaft eingebracht werden. Demnach soll der Senat sich dann auf Bundesebene für so eine Regelung stark machen. KünstlerInnen würden nämlich zu gering entlohnt, während die Plattformen hohe Gewinne machen. Und immer mehr Jugendliche und junge Erwachsene wollen später einmal selbstständig sein. Das zeigt eine neue Studie der Bertelsmann Stiftung. Demnach würden rund 40% eine Selbstständigkeit planen. Die wenigsten kommen am Ende aber dazu. Das liege unter anderem daran, dass viele noch zu wenig über eine Firmengründung wissen oder nicht den Stress haben wollen. Am Ende wollten die meisten dann doch eine sichere Anstellung haben.
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16: Mit 16 Grad am Dienstagmorgen haben wir erst. Jetzt bin ich ganz raus. 25 Grad werden später noch dazu, viele Wolken am Himmel. Die Sonne kann zwischendurch auch mal durchschauen. Am Abend dann auch noch mal etwas Regen mit dabei.
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16: So, um das nochmal klar zu machen, Dienstagmorgen. Ja, keine Panik, es ist erst Dienstag. Eine Meldung auf den Straßen, A24 Richtung Hamburg, 3 Kilometer stockt es ab Schwarzenbeckrande. Ansonsten alles frei. Wenn ihr was seht, gern Bescheid sagen, wir geben es dann weiter unter der 040 48 001 97 1. Kommt gut und sicher ans Ziel.
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16: Und wir spielen zusammen Alt versus Jung. Das Quiz für alle Generationen hört ihr natürlich noch vor 8.
17: Wir haben eine Nachricht von Nils. Es geht um 8 Männer und ein Geständnis. Die ganze Geschichte gibt's nach Milo. Jetzt erstmal Tampa City mit Self-Aware. Schönen guten Morgen.

0: nichts für schwache Nerven. Hallo Energy am Morgen ist an, hier mit mir, Anna, guten Morgen, und Ben.
1: Morgen.
0: Bei uns geht es heute um das Thema WGs. Oh. Ich könnte es mir ja niemals vorstellen.
1: Mit die beste Zeit meines Lebens gewesen. Sechser, wirklich? Teilweise siebener WGs, wenn alle ihre Partner dabei hatten und nur ein Bad. Es war fantastisch. Was sind denn eure Erfahrungen? Sagt gerne Bescheid. Nils hat uns zum Beispiel eine Nachricht geschickt.
2: Ich habe mir mit sieben anderen Jungs eine WG geteilt. Man hatte da ein kleines Zimmer und wie man sich denken kann, lässt die Hygiene und Ordnung bei acht Jungs manchmal zu wünschen übrig. Da kann man so viel Putzpläne machen, wie man will.
1: Ja, Putzplan ist immer so ein Ding. Wir hatten meine erste WG-Zeit mit meinem besten Kumpel und noch einem anderen. Unsere gesamte Wohnung war einfach nur drei Luftmatratzen. Dann hatten wir einen Laptop, auf dem wir dann FIFA drauf gespielt haben. Ja. Und unser großes Wohnzimmer haben wir die Tür ausgehangen, auf die Stühle drauf gemacht und drauf Tischtennis gespielt. Das war das erste halbe Jahr meines Lebens in der WG.
0: Das kann nicht dein Ernst sein.
1: Das war das Beste. Das
0: und ich weiß, natürlich gibt es auch sehr saubere WGs, die ich auch schon kennengelernt habe.
1: Ja.
0: Aber trotzdem ist Klischee behaftet in meinem Kopf wirklich, so ganz sauber ist es nicht. Und dann bringt man ja auch noch Freunde mit und dann WG-Partys oder irgendwie mal One-Night-Stands werden nach Hause geschleppt. Oh. Das könnte ich mir niemals vorstellen, Ben.
1: Das ist eine absolute Traumzeit, Anna. Guten Morgen. Da verpasst du was. In den 20ern so ein bisschen WG-Leben, das passt schon.
0: WG-Zimmer, Doppelhaushälfte oder ein ganzes Schloss. Ja. 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
1: Jetzt schwimmen wir erstmal, und zwar mit BTS und Swim hier auf Energy. Swim.

0: Immer die besten neuen Hits haben wir natürlich auch für euch jetzt mit Energy Star DJ Goya und Michiko.
1: Ja, Michiko heißt ja übersetzt mein Junge. Und wenn wir gerade schon beim Spanischen sind, ich habe ja ein neues Lieblingsgenre bei Filmen. Mhm. Coming of Age, diese Teenager-Love-Filme. Und ach du meine Güte, können das die Spanier gut.
0: Ja.
1: Also gerade bei Prime, die ganzen Videos, die ganzen Filme,
0: Serien. Ja, wenn
1: Esther Esposito
0: da mitspielt, dann hast du natürlich gewonnen.
1: Aber das sind immer dieselben Spanier, die sind alle Rattenschaffen. Ja. Die können das, Wahnsinn.
0: Die können nicht nur Filme, sondern auch Musik, der Beweis gibt's jetzt hier.

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0: Ganz genau, Energy am Morgen ist eigentlich mit mir. Anna, guten Morgen, Ben. 15 Jahre liegen zwischen uns und wir testen das jetzt.
2: Ich frage dich, Anna, guten Morgen, wer oder was ist der Zonk? Sagt dir Zonk
0: ja,
2: was?
0: Das war so ein Bösewicht mit Hut.
2: Was klingt denn Zonk?
0: Na, ich dachte, es wäre ein Zauberer irgendwie. Ja. Und der hat an die Kinder dann seine Tricks irgendwie weitergegeben und Süßigkeiten verteilt.
2: Sehr gut,
0: und das
2: sehr
0: ist
2: gut.
0: Der Zonk.
2: Sag dir vielleicht was, geh aufs Ganze. Ist das ein Tipp?
0: Nee.
2: Geh aufs Ganze war früher eine TV-Show. Mhm. Die lief von 1992 bis 2003. Moderiert von Jörg Dreger, absolute Moderationslegende. Und da ging es um Folgendes. Du warst, Anna Gutenmorgen war Gast quasi bei Jörg Dreger bei Geh aufs Ganze. Mhm. Und der hat dir immer drei Tore hingestellt. Eins, zwei oder drei. Und du musstest dich entscheiden.
0: Welches?
2: Und dann hat er dir gesagt, pass auf, du kannst den Gewinn nehmen, der hinter Tor 3 ist. Das könnte ein Boot sein, ein Urlaub in der Karibik. Oder, und da kam es, der Zonk. Und der Zonk war ein kleines Monster-Kuscheltier.
0: Oh nein.
2: Das hast du als Trostpreis dann bekommen. Ich fand ihn immer super süß, so ein kleines rotes Kuscheltier.
0: Ja.
2: Und die Leute waren natürlich traurig, wenn sie ihn bekommen haben, weil da war klar, sie haben sich fürs falsche Tor entschieden.
0: Okay, also es war eine Art Gaming-Show
2: und
0: das hatte ganz viel mit einfach Glück zu tun.
2: Genau, und dann hat er dann so gesagt von mir, okay Anna, du hast dich für Tor 3 entschieden, bevor wir es aufmachen. Habe ich hier einen Umschlag für dich? Möchtest du nochmal tauschen? Möchtest du das Tor tauschen gegen diesen Umschlag? Weil da könnten 10.000 Euro. Und dann hat immer das Publikum geschrieben, tausch! Tausch doch!
0: Oh Gott, ich glaube, für sowas bin ich ja ganz doll anfällig.
2: Ja, ja.
0: Aber halt 2003, Ben, da war ich halt eins.
2: Ja, da konntest du noch nicht ganz mitmachen, da wärst du zu klein gewesen.
3: Aber jetzt wäre es vielleicht was für dich, Anna. Guten Morgen.
2: Wahnsinns-Show und der Zonk wie eine ganz süße Maus. 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
0: Wir machen weiter mit J-Lo, David Guetta, Save Me Tonight. Schön.

0: Gemeinsam werden wir hier wach hier bei Energy. Ich bin's Pascal, statt Richie im Studio und wir haben eben schon drüber gesprochen. Heute große Neueröffnung vom Penny Pünti in Borgfelde in der Bürgerweide. Seit heute Morgen hat der Laden jetzt ganz normal geöffnet. Da könnt ihr also ganz regulär hingehen. Und das Besondere an diesem Shop ist, dass es quasi so ein bisschen gestaltet wurde nach den Vorlieben von David Puentes in so ein bisschen Club-Atmosphäre. Da, wo er sich natürlich zu Hause fühlt, da, wo er sich wohlfühlt. Und wir haben deswegen mal mit ihm gesprochen, haben ihn gefragt, ey, was ist für dich eigentlich das Besondere an deinem Markt?
1: Also ich finde, wenn du durch den Hauptgang reinkommst, läufst du ja schon mal auf meine Kaffeemaschine drauf zu. Ich finde, also innerhalb von einer Sekunde bist du ja schon direkt in der Welt abgeholt, weil es gibt in keinem anderen Discounter, gibt es eine Lamazoco-Kaffeemaschine und kannst dir einen geilen Kaffee gönnen. Und dann geht's weiter, wir haben ein DJ-Pult integriert, wir haben, was haben wir da noch? Wir haben sogar, meine Hündin hat so eine kleine Ehrung bekommen auf so einem, also die Tinky, meine Hündin, die nicht mehr lebt, hat dann genau so einen Würfel, eine Ehrung bekommen fürs Hundefutter da an der Ecke. Das lebt dann auch so weiter. Wir haben den kleinsten Dancefloor der Welt direkt an der Kasse integriert. Und ja, das sind jetzt mal nur so ein paar Specials, die hier so versteckt sind und ja, neben vielen anderen noch. Aber ich glaube, die Kaffeemaschine ganz zu Anfang ist schon ein Highlight.
0: Ich muss sagen, mega, mega cool. Ich war gestern auch schon vor Ort, durfte mir das gestern auch schon angucken. Und ich glaube, wenn ich meinen Wocheneinkauf mal tätigen muss, dann das nächste Mal auf jeden Fall da.
2: Und wir machen jetzt gemeinsam eine kleine Zeitreise in das Jahr 2007. Timbaland presents One Republic. Das ist für euch Apologize hier bei Energy.

0: Da wurde wohl die Schere angesetzt. Guten Morgen, hier ist Energy am Morgen für euch an diesem Dienstag.
1: Hallo.
0: Mit Anna Gutmorgen und Ben natürlich und mit Zendaya, absoluter Star. Und ihr Zendaya, haben wir ja gerade so viele Filme, wie sie rausbringt. Mhm. Und sie hat eine neue Haarfrisur, trägt jetzt quasi so einen Pixie-Look, also Haare super kurz, erinnert so ein bisschen an Halle Berry damals, so eine Gedächtnisfrisur, sehr, sehr schick.
1: Ja, also ich finde, es sieht auf jeden Fall sehr schnieke aus. Ich finde ja, dass generell kurze Haare auch bei Frauen sehr, sehr cool aussehen können. Mhm. Die sind wirklich kurz.
0: Ja,
1: und Pixie-Cut hat man gestern bei der Emmy-Verleihung gesehen, die Fernseh-Oscars überhaupt. Und alle Highlights vom Abend, also nicht nur ihre neue Frise, hört ihr nochmal 10 nach 8 hier zusammengefasst bei Energy am Morgen.
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0: Mit Patrick Hermes. Guten Morgen. Nachdem die ZDF-Silvestershow letztes Jahr von Berlin nach Hamburg gezogen war, steht jetzt fest, das war ein einmaliges Ereignis. In diesem Jahr will das ZDF gar keine Silvesterparty-Show senden. Darüber hat zuerst die Bild berichtet. Grund dafür seien zu schlechte Quoten der Live-Sendung. Man hätte in den letzten Jahren nicht mehr mit der Konkurrenz in der ARD mithalten können. Da moderiert Florian Silbereisen ebenfalls eine Silvesterparty. Stattdessen setzt das ZDF in diesem Jahr auf ein Special der Show Quiz Champion. Da wird das bisherige ZDF-Silvester-Duo Johannes B. Kerner und Andrea Kiewel dann aber auch zu sehen sein. Kerner als Moderator und Kiewel als Gast. Die Show soll aber bereits im Vorfeld aufgezeichnet werden. Nach 15 Jahren am Brandenburger Tor mit mehreren 10.000 BesucherInnen hatte das ZDF die Party letztes Jahr erstmalig nach Hamburg verlegt. Hintergrund war, dass die Finanzierung in Berlin nicht mehr möglich war, weil die Stadt sich nicht mehr beteiligen wollte. Bei uns in Hamburg wurde die Show dann aus der Hafencity gesendet und kostete erstmalig auch Eintritt. Am Ende war die Show nicht ausverkauft und es kamen rund 9.000 Menschen. Die Bundeswehr hat zuletzt wieder mehr Zuwachs bekommen. Speziell bei Auslandseinsätzen fehlen aber noch Kräfte. Vor allem gilt das auch für Litauen. Das Redaktionsnetzwerk Deutschland berichtet, man würde deshalb darüber nachdenken, ob man Kräfte verpflichtend dorthin schickt. Ende nächsten Jahres soll sich die Bundeswehr da nämlich um die NATO-Ostflanke kümmern. Und immer weniger Menschen in Deutschland besitzen ein eigenes Haus oder eine eigene Wohnung. Das zeigt eine neue Studie im Auftrag der Schwäbisch-Hall-Stiftung. Demnach ist die Wohneigentumsquote auf 43,5% gesunken, den niedrigsten Stand seit 20 Jahren. Hauptgrund dafür seien Schwierigkeiten bei der Finanzierung. Selbst Doppelverdiener mit durchschnittlichem Einkommen könnten einen Kauf häufig nicht stemmen. Besonders betroffen seien davon die 25 bis 45-Jährigen. Gut drei Viertel leben in dem Alter zur Miete. Im EU-Vergleich ist Deutschland mit diesen Werten auf dem letzten Platz. Am meisten Wohneigentum gibt es in der Slowakei, Rumänien und Kroatien.
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0: 16 Grad schon in Hamburg und 25 werden es heute noch. Nochmal ein kleines Summer-Comeback. Trotzdem viele Wolken am Himmel. Die Sonne ist aber auch irgendwie da. Vereinzelt zwischen den Wolken und ansonsten auch dahinter. Und wärmt uns zumindest auf. Am Abend dann aber am besten regenfest anziehen, denn so ab 22, 23 Uhr kann doch einiges von oben runterkommen.
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0: Das sieht doch weitestgehend gut aus. Eine Meldung habe ich nur von der A24 Richtung Hamburg. 3 Kilometer stockt es ab Schwarzenbeck-Rande. Wenn ihr noch was seht, sagt gern Bescheid. Wir geben es weiter. Die 040 48 001 971 ist eure Nummer dafür. Kommt gut und sicher an euer Ziel.
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1: Los Angeles wurden in der Nacht die Emmys verliehen. Das sind ja die Oscars fürs Fernsehen und die wappnen uns schön für den Herbst.
18: Welche 3 Serien auf die Watchlist müssen? Es geht um ein Krankenhaus, einen Fluch und eine Midlife-Crisis. Besprechen wir alles nach Glockenbach. Jetzt erstmal Kygo, Khalid und Griffin für euch.

0: Hier kommt die Creme de la Creme. Und ich rede nicht von uns beiden. Hallo, nee. Energy am Morgen ist an hier mit mir, Anna, guten Morgen und Ben.
1: Morgen.
0: Wir schauen mal flott nach Los Angeles. Hier wurden in der Nacht die Emmys verliehen. Das sind quasi die Oscars fürs Fernsehen. Mhm. Und diese drei Serien packen wir ab sofort auf die Watchlist jetzt für den Herbst.
1: Beste Dramaserie ist The Pitt geworden. Mittlerweile ganz bekannt ist die Krankenhausserie auf HBO Max.
0: Okay, die beste Comedy-Serie ist Widow's Bay, eine Horrorkomödie. Ein kleines Dorf kämpft mit Fluch und skurrilen Bewohnern.
1: Oh wow.
0: Läuft alles auf Apple Plus.
1: Und eine Empfehlung haben wir noch. Beste Miniserie ist DTF St. Louis, auch auf HBO Max. Drei Menschen in der Midlife-Crisis fangen einfach mal an, eine Dreiecksbeziehung miteinander zu haben. Naja.
0: Oh, wild. Mist, ich habe gerade mein HBO Max gekündigt.
1: Genau dann passiert sowas.
0: Aber kommt bei euch bitte auf die Liste. Und hier geht's weiter mit der Creme de la Creme der Energy-Playlist.
1: Shakira und Burna Boy, Dai Dai. Ein bisschen italienisch hier auf Energy.

0: Energy läuft bei euch am Dienstagmorgen, Pascal Ferrici hier. 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Und wir hier bei Energy, wir haben noch welche. Am Telefon ist gerade Jeffrey.
1: Moin Pascal, grüß
0: dich. Hallo Jeffrey, kannst du dir vorstellen, warum ich dich anrufe?
1: Ich habe so eine leichte Idee, dass es sich um Mittwoch handeln könnte.
0: Okay, was ist denn am Mittwoch?
1: Da ist Leonie in der Elfi.
0: Aber ich glaube, nicht nur Leonie ist morgen in der Elfi, sondern du auch.
1: Ja, richtig cool. Vielen, vielen Dank.
0: 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Zwei Stück haben wir hier nämlich noch. Und mit etwas Glück seid dann auch ihr mit dabei.
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0: Oh, und wenn ich jetzt bei uns in die Playlist gucke, richtiger Banger für euch. Und zwar von Justin Timberlake. Ich glaube, wir müssen mal hier auf dem Weg zur Arbeit oder irgendwie beim ersten Kaffee das Radio richtig laut drehen. Mirrors für euch hier bei Energy. 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

0: Hier bei Energy am Morgen mit Anna. Guten Morgen, Jakob und Ben. Der liebe Jakob hat eine Behauptung, wir müssen raten. Lügt der schon wieder oder nicht?
1: Der Weltrekord für die längste Autofahrt mit einer Tankfüllung liegt bei über 2800 Kilometern. Fakt oder Fake?
0: Ja, ja. Also ich sag mal so, wenn ich meinen französischen Rennwagen voll tanke, ja, dann steht da 1000 Kilometer, die ich fahren kann. Und dann denke ich schon, die Welt gehört mir. 2800 wiederum. Das wäre ja fast das Dreifache.
2: Ja, das glaube ich nicht.
0: Das ist schon
2: also,
0: viel.
2: Was soll das bitte für ein Auto sein?
0: Ja.
2: Also, jedes Auto hat ja irgendwie einen Verbrauch.
0: Ja.
2: 2008 Kilometer, weißt du, wie lang das ist?
0: Das ist ewig weit.
2: Ich glaube, das ist fake, das hat er sich ausgedacht.
0: Das ist, also so viel schafft es nicht, meinst du? Meinst weniger? Komm, ich sag auch, das ist fake, das ist ganz großer Quatsch, das geht gar nicht, Jakob.
1: Also, der Weltrekord für die längste Autofahrt mit einer Tankfüllung liegt bei über 2800 Kilometern. Ist ein
3: Fakt.
1: Boah. Es sind sogar 2831. Kilometer gewesen, hat ein Typ aus Polen letztes Jahr aufgestellt, den Rekord, mit einem Skoda Superb Diesel.
0: Ach.
1: Und seine Tipps waren, Reifendruck checken, Eco-Modus anmachen und immer günstige Windverhältnisse nutzen, was auch immer das sei.
0: Immer den Wind hinterher schubsen lassen quasi. Das ist ja Wahnsinn.
2: Boah, über 2800 Kilometer.
0: Es ist also unsere Schuld, dass wir so viel tanken. Wir müssen gar nicht tanken, wir müssen immer nur den Wind hinterher.
2: Ja,
0: gar kein Problem. Wir machen weiter mit Gentleman, Michael Patrick Kelly, Wildfire.

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10: Mit Patrick Herms. Guten Morgen. In Farmsen-Berne ist gestern Morgen bei einem Unfall mit einer U-Bahn ein Mann ums Leben gekommen. Nachdem die Lage zunächst unklar war, hat die Polizei mittlerweile auch durch Videoaufnahmen den Unfall rekonstruieren können. Demnach war gegen 8 Uhr eine Gruppe mehrerer Männer auf dem Bahnsteig am U-Bahnhof Trabrennbahn. Als eine U-Bahn einfuhr, sprang einer der Männer vor die Bahn. Ein 36-Jähriger, ebenfalls aus dieser Gruppe, versuchte den ersten festzuhalten und möglicherweise zu retten, geriet dabei jedoch zwischen Bahn und Bahnsteig und wurde eingeklemmt. Rettungskräfte konnten vor Ort nur noch den Tod des 36-Jährigen feststellen. Der erste Mann, der vor die Bahn gesprungen war, rettete sich noch auf die andere Seite und flüchtete anschließend mit dem Rest der Gruppe. Später konnte er aber im Rahmen einer Fahndung aufgegriffen werden. Gegen ihn wird jetzt ermittelt wegen des Verdachts des gefährlichen Eingriffs in den Bahnverkehr. Laut Polizei gibt es Hinweise darauf, dass die Männer zum Zeitpunkt des Unfalls unter Einfluss von Alkohol oder anderen Drogen standen. Vor den Landtagswahlen in Mecklenburg-Vorpommern und Berlin am kommenden Sonntag hat es jetzt vorab eine U16-Wahl gegeben. Hierbei wollte man feststellen, wie sich Kinder und Jugendliche entscheiden würden. In Berlin gibt es dazu jetzt die ersten Ergebnisse. Da würde die Linke mit 33% klar gewinnen. Dahinter folgen die Grünen mit 21%, die SPD mit 12%, die CDU mit 8% und die AfD mit 6%. Ebenfalls im Parlament wäre bei den Kindern und Jugendlichen auch die Tierschutzpartei. Die kam auf 8%. Und die Britpop-Kultband Oasis, mein Gott, ist es schwer, kommt nächstes Jahr nach Deutschland. Am 2. und 3. Juli spielen sie 2 Konzerte in der Münchner Allianz Arena als Teil ihrer Live-27-Tour. Wer die Chance haben möchte, Tickets kaufen zu können, muss sich vorab auf der Webseite der Band registrieren. Damit wolle man endlose Warteschlangen im Vorverkauf verhindern und möglich machen, dass wirklich nur wahre Fans Tickets bekommen. Neben den Deutschlandkonzerten spielen sie auch einige Shows in ihrem Heimatland England. Außerdem sind sie auch in Paris, Rom und Amsterdam. Und weil es so schön war, noch einmal die Britpop-Kultband Oasis. Jetzt aber.
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10: Das Wetter ist heute definitiv besser als meine Aussprache. 16 Grad aktuell, 25 werden es im Laufe des Tages. Noch dazu viele Wolken am Himmel, aber die Sonne auch am Start. Am Abend, so ab 22, 23 Uhr, kann es dann aber auch ordentlich nass werden von oben.
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10: Vorsichtig fahren bitte auf der B75 Buchholz Richtung Hamburg zwischen Georgswerda und der A255 Hamburg-Elbinsel befindet sich eine ungesicherte Unfallstelle. Ansonsten dauert es noch länger auf der A24 Richtung Hamburg. Hier haben wir einmal 2 Kilometer stockend ab Schwarzenbeck-Rande und im weiteren Verlauf noch einmal 2 Kilometer ab Jenfeld. Wenn ihr noch was seht, gern Bescheid sagen unter der 040 48 001 97 1. Eine gute und sichere Fahrt.
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0: Promi plaudert schön aus dem Nähkästchen. Es geht um die erste eigene Wohnung und die fühlt sich an wie Reality-TV.
1: Die ganze Geschichte gibt's nach Dermot Kennedy. Jetzt gibt's erstmal Topic zusammen mit Becky G. Sorry, Papi.

0: an, hier mit mir, Anna, guten Morgen, und Ben. Und mit der Frage, sag mal, macht WG-Leben Spaß?
1: Ja!
0: Ich habe nie in einer WG gelebt und hab's auch nicht vor. Du, Ben, fandest es mega.
1: Oh, das waren die besten 5-6 Jahre meines Lebens. Wie viele Leute man kennenlernt. Wie man sich, es ist ein bisschen wie im Kindergarten Dreck essen. Es ist einfach auch gut für die, also für sich selbst.
0: Oh,
1: fürs
0: nein,
1: Immunsystem.
0: Ich kann mir das nicht vorstellen.
1: Ah, toll. Was sagt ihr? Comedian Hazel Brugger hat auch mal so ein bisschen WG-Leben hinter sich.
2: Meine erste Wohnung war eine WG mit drei anderen Leuten, von denen einer nachtaktiv war. Dann war ich da und dann waren zwei, die als Erzieherin gearbeitet haben. Da bin ich dann raus irgendwann, weil es nicht mehr funktioniert hat. Und dann bin ich selber in eine Wohnung gezogen, die so klein war. Die Küche war so klein, dass ich nur seitlich reingehen konnte. Und dann, wenn ich mich umdrehen wollte, musste ich aus der Küche raus und wieder andersrum rein. Und die Dusche war im Wohnzimmer.
1: Genau.
2: War wie so Big Brother oder so, nur dass niemand mich gefilmt hat, glaube ich.
0: Ey, Hazelbrugger, das ist ja so lustig. Ich weiß gar nicht, was ich schlimmer finde. Also ja, mit verschiedenen Aufstehzeiten in der WG.
1: Ja.
0: Oder diese viel zu kleine Küche, wo man nur in eine Richtung rein und raus kann und sich nicht bewegen kann.
1: Weltklasse. Mit. 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

0: Und da haben wir mal wieder einen absoluten Energy-Hit am Start. Und das ist ein geiles Ding, Ben. Mika mit Relax, oh. Take it easy.
1: Das ist wirklich eine Lebensweisheit, die nach ganz oben gesungen wird. Da lieber an alle Kerle da draußen, versuchen wir jetzt mal so hoch zu kommen, wie Mika doch hochkommt mit seiner Stimme. Take it easy. Hä?
0: Wow, mal nochmal.
1: Take it easy. Jo, kann ich. Mika kann es, glaube ich, besser. Wir bleiben ganz entspannt mit Relax hier auf Energy.

0: Energy läuft bei euch am Dienstagmorgen. Und statt Richie bin heute ich, Pascal, hier im Studio. Und im Gepäck, da habe ich ein paar gute Nachrichten.
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0: Gibt es besonders gute Nachrichten für Stage Entertainment, das Musical Zurück in die Zukunft, das ja aktuell bei uns im Stage Operettenhaus läuft, ist nämlich für den Deutschen Musicalpreis in der Kategorie Beste deutschsprachige Unterhaltung nominiert. Finden wir natürlich richtig gut. Wir drücken da ganz, ganz fest die Daumen. Mitte November, da findet dann die Preisverleihung in Berlin statt. Und gute Nachrichten gibt es auch für den HSV. Nach fast 4 Jahren Sperren darf Mario Vuskovic ab heute nämlich wieder am Mannschaftstraining teilnehmen. Deswegen gibt es ab 15 Uhr sogar auch ein Training im Volksparkstadion. Und für den einen oder anderen ist das ja vielleicht ein kleiner Lichtblick nach dem Spiel am Wochenende. Das war ja irgendwie nicht ganz so erfolgreich. Die zweite 5:0-Panne in Folge. Von daher tut dem HSV vielleicht so ein neuer alter Abwehrspieler gar nicht so schlecht. Wir drücken auf jeden Fall ganz, ganz feste Daumen, dass der ganze Fluch jetzt vielleicht überwunden ist und wir ab sofort gegen das Spiel gegen Köln, da werden wir das nächste Mal 5:0 gewinnen. So nämlich, hier habt ihr das erste Mal gehört, bei uns in der Playlist. Jetzt Harry Styles mit American Girls.

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13: Mit Patrick Herms, guten Morgen. Hamburg ist in Sachen Bildung weit vorn. Das zeigt der Bildungsmonitor 2026. Im Ländervergleich schafft es die Hansestadt auf den 3. Platz, direkt hinter Sachsen und Bayern. Die restlichen norddeutschen Länder liegen eher im Mittelfeld. Mecklenburg-Vorpommern auf Platz 8, Schleswig-Holstein auf Platz 9 und Niedersachsen auf Platz 10. Das Schlusslicht bildet Bremen. Hamburg überzeugt in der Studie vor allem damit, dass fast alle GrundschülerInnen schon Fremdsprachenunterricht bekommen. Außerdem wird auch das Schüler-Lehrer-Verhältnis als besonders gut bewertet. In der Sekundarstufe 1 kommen auf eine Lehrkraft etwa 11 Kinder. Vor allem Hamburgs Schulsenatorin Xenia Bekeris freut sich über das hohe Abschneiden im NDR.
14: Wenn wir schauen, wo wir gestartet sind, von Platz 11 2010 und jetzt auf Platz 3, dann investieren wir kontinuierlich in die Bildung, in die Schulen, sei es auch in unsere Gebäude, aber auch unsere Klassengrößen, die wir kontinuierlich gesenkt haben, dass wir die Stundentafeln erhöht haben.
13: Deutschlandweit betrachtet zeigt der Bildungsmonitor hingegen, dass das Bildungsniveau sinkt. Demnach haben fast 20% der jungen Erwachsenen keinen Abschluss. Der Bildungsmonitor wird von der Initiative Neue Soziale Marktwirtschaft beauftragt und gilt damit als sehr wirtschaftlich ausgerichtet. Die Linke will Hamburger Clubs helfen und vor dem Clubsterben bewahren. Sie möchte, dass Streamingdienste wie Spotify eine Abgabe zahlen sollen, mit der dann die Live-Musikbranche unterstützt wird. Das berichtet die Mopo. Als Vorbild nehmen sie dabei Frankreich. Da gibt es so ein Modell seit 2024 bereits. Streaminganbieter mit mehr als 20 Millionen Euro Umsatz im Jahr müssen 1,2% davon abgeben. Das Geld fließt dann in Frankreich in Förderprogramme für die Musik- und Live-Branche. Morgen soll der Antrag in der Bürgerschaft eingebracht werden. Demnach soll der Senat sich auf Bundesebene für so eine Regelung stark machen. KünstlerInnen würden nämlich zu gering entlohnt, während die Plattformen hohe Gewinne machen. Und der Rapper Macklemore wird Energy Star Ed Sheeran nicht weiter auf seiner US-Tour im Vorprogramm begleiten. Das hat der zuständige Promoter, dem Rolling Stone, jetzt mitgeteilt. Mehrere Location-Betreiber der anstehenden Termine würden ein Konzert mit Macklemore im Lineup nicht erlauben. Hätte man Macklemore nicht aus dem Programm gestrichen, hätte das die Absage der kompletten Tour bedeutet. Hintergrund ist, dass Macklemore seit langer Zeit bereits offen eine Pro-Palästina-Haltung vertritt und auch auf den bisherigen zwei Ed Sheeran-Konzerten die Botschaft Free Palestine verbreitet hat. Viele Fans feiern ihn für seine Haltung. Es gibt aber auch Kritik, unter anderem aus Israel.
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13: 17 Grad sind es in Hamburg, 26 werden es. Dazu viele Wolken den ganzen Tag über, die Sonne aber auch immer wieder mit dabei und am späten Abend dann auch etwas bis viel Regen.
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13: Etwas Geduld braucht ihr auf der A24 Richtung Hamburg. 2 Kilometer stockt es ab Jenfeld. Ansonsten alles frei. Wer noch was hat, gern her damit. 040 48 001 97 1. Eine gute und sichere Fahrt.
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17: und wir machen gleich weiter mit Ray und der wahrscheinlich musikalischen Familie, die derzeit so ein bisschen im Pop-Business rumläuft. Warum, erklären wir gleich mit ihrer neuen Nummer Joy.
18: Wir hören jetzt erstmal eine Runde Martin Garrix zusammen in der Kombi Ed Sheeran Repeated. Habt einen ganz fantastischen Dienstag.

0: Anna, guten Morgen und Ben hier für euch bei Energy, immer die besten Hits und wir haben brandneue Musik am Start.
1: Ja, die gute Ray hat was Neues rausgemacht, Joy, aber nicht alleine, sondern mit Emma und Absolutely. Mhm. Und das sind die beiden jüngeren Schwestern von Ray.
0: Ach,
1: die
0: nee.
1: Auch musikalisch sind. Was ist das bitte für eine Familie? Absoluter Wahnsinn. Und was ist Absolutely bitte für ein Name? Die heißt Absolutely einfach mal mit Namen.
0: Das finde ich komplett wild. Ja, vor allem, du hast es so leicht. Ach, wen nehme ich aus der Familie? Okay, meine
1: dich
0: Schwestern.
1: Dich und dich. Musst du wahrscheinlich auch noch nicht mal bezahlen.
0: Und ein neuer Song wurde gezaubert. Geil. I declare.

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7: Mit Patrick Herbens. Guten Morgen. Nachdem die ZDF-Silvester-Show letztes Jahr von Berlin nach Hamburg gezogen war, steht jetzt fest, das war ein einmaliges Ereignis. In diesem Jahr will das ZDF gar keine Silvester-Party-Show senden. Darüber hat zuerst die Bild berichtet. Grund dafür seien zu schlechte Quoten der Live-Sendung. Man hätte in den letzten Jahren nicht mehr mit der Konkurrenz in der ARD mithalten können. Da moderiert Florian Silbereisen ebenfalls eine Silvester-Party. Stattdessen setzt das ZDF in diesem Jahr auf ein Special der Show Quiz Champion. Da wird das bisherige ZDF Silvester-Duo Johannes B. Kerner und Andrea Kiewel dann aber auch zu sehen sein. Kerner als Moderator und Kiewel als Gast. Die Show soll aber bereits im Vorfeld aufgezeichnet werden. Nach 15 Jahren am Brandenburger Tor mit mehreren 10.000 BesucherInnen jeweils hatte das ZDF die Party letztes Jahr erstmalig nach Hamburg verlegt. Hintergrund war, dass die Finanzierung in Berlin nicht mehr möglich war, weil die Stadt nicht mehr sich beteiligen wollte. Bei uns in Hamburg wurde die Show dann aus der Hafen City gesendet und kostete erstmalig auch Eintritt. Am Ende war die Show nicht ausverkauft und es kamen rund 9.000 Menschen. Die Bundeswehr hat zuletzt wieder mehr Zuwachs bekommen, speziell bei Auslandseinsätzen fehlen aber noch Kräfte. Vor allem gilt das auch für Litauen. Das Redaktionsnetzwerk Deutschland berichtet, man würde deshalb darüber nachdenken, ob man Kräfte verpflichtend dorthin schickt. Ab Ende nächsten Jahres soll sich die Bundeswehr da nämlich um die NATO-Ostflanke kümmern. Und immer weniger Menschen in Deutschland besitzen ein eigenes Haus oder eine eigene Wohnung. Das zeigt eine neue Studie im Auftrag der Schwäbisch-Hall-Stiftung. Demnach ist die Wohneigentumsquote auf 43,5% gesunken, den niedrigsten Wert seit 20 Jahren. Hauptgrund dafür seien Schwierigkeiten bei der Finanzierung. Selbst Doppelverdiener mit durchschnittlichem Einkommen könnten einen Kauf häufig nicht mehr stemmen. Besonders betroffen seien die 25- bis 45-Jährigen. Da lebt gut 3/4 zur Miete. Im EU-Vergleich ist Deutschland mit diesen Werten auf dem letzten Platz. Am meisten Wohneigentum gibt es in der Slowakei, Rumänien und Kroatien.
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7: 18 Grad in Hamburg, 26 werden es noch den ganzen Tag über, aber auch viele Wolken mit dabei. Die Sonne schafft es zwischendurch dann auch wieder durch und am Abend auch durchaus etwas mehr Regen am Start. So ab 22, 23 Uhr.
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7: Mit einer Meldung von der A24 Richtung Hamburg. 2 Kilometer stockender Verkehr ab Jenfeld. Wer sonst noch was sieht, sagt uns Bescheid und wir verkünden es dann hier im Radio. 040 48 001 97 1. Die Nummer braucht ihr dann dazu. Und euch allen unterwegs eine gute und sichere Fahrt.
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7: Und wir spielen zusammen Alt versus Jung. Es geht um eine TV-Show, ein Tor und ein Kuscheltier.
11: Habt ihr eine Idee, um was es gehen könnte? Die Auflösung hört ihr noch vor 10 in der Show. Und jetzt geht's erstmal entspannt weiter hier mit Olivia Dean. So easy. Schönen guten Morgen.

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0: Ganz genau, Energy am Morgen ist eigentlich mit mir. Anna, guten Morgen, Ben. 15 Jahre liegen zwischen uns und wir testen das jetzt.
2: Ich frage dich, Anna, guten Morgen. Wer oder was ist der Zonk? Sagt dir Zonk
0: ja,
2: was?
0: Ja, das war so ein Bösewicht mit Hut.
2: Was klingt denn Zonk?
0: Na, ich dachte, es wäre ein Zauberer irgendwie. Ja. Und der hat an die Kinder dann seine Tricks irgendwie weitergegeben und Süßigkeiten verteilt.
2: Sehr gut,
0: und das
2: sehr
0: ist
2: gut.
0: Der Zonk.
2: Sag dir vielleicht was, geh aufs Ganze. Ist das ein Tipp?
0: Nee. Geh
2: aufs Ganze war früher eine TV-Show, die lief von 1992 bis 2003, moderiert von Jörg Dreger, absolute Moderationslegende. Und da ging es um Folgendes. Du warst, Anna, guten Morgen, war Gast quasi bei Jörg Dreger bei Geh aufs Ganze. Mhm. Und der hat dir immer drei Tore hingestellt. Eins, zwei oder drei. Und du musstest dich entscheiden.
0: Welches?
2: Und dann hat er dir gesagt, pass auf, du kannst den Gewinn nehmen, der hinter Tor 3 ist. Das könnte ein Boot sein, ein Urlaub in der Karibik. Oder, und da kam es, der Zonk. Und der Zonk war ein kleines Monster-Kuscheltier.
0: Oh nein.
2: Das hast du als Trostpreis dann bekommen. Ich fand ihn immer super süß, so ein kleines rotes Kuscheltier.
0: Ja.
2: Und die Leute waren natürlich traurig, wenn sie ihn bekommen haben, weil da war klar, sie haben sich fürs falsche Tor entschieden.
0: Okay, also es war eine Art Gaming-Show und es hatte ganz viel mit einfach Glück zu tun.
2: Genau, und dann hat er dann so gesagt von mir, okay, Anna, du hast dich für Tor 3 entschieden, bevor wir es aufmachen. Habe ich hier einen Umschlag für dich? Möchtest du nochmal tauschen? Möchtest du das Tor tauschen gegen diesen Umschlag? Weil da könnten 10.000 Euro. Und dann hat er mir das Publikum geschrieben, tausch! Tausch doch!
0: Oh Gott, ich glaube, für sowas bin ich ja ganz doll anfällig.
2: Ja, ja.
0: Aber halt 2003, Ben, da war ich halt eins.
2: Ja, da konntest du noch nicht ganz mitmachen, da wärst du zu klein gewesen.
3: Aber jetzt wäre es vielleicht was für dich, Anna. Guten Morgen. Wahnsinns-Show und der Zonk wie eine ganz süße Maus. 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
1: Energy, Radio Number One. 10 Uhr auf den Dienstagvormittag, na dann rein mit uns, oder? In diesen tollen Tag gleich dazu die aktuelle Single von Alex Warren in euren 10 Hits am Stück. Jetzt Tempo City und ich bin Felina. Hi, schön, dass ihr da seid.

0: Weiter geht's hier für euch mit Energy-Star Alex Warren, der gerade großen Tourabschluss hatte. Und da ist das hier passiert, sehr witzig.
1: Ich möchte ein sehr spezielles Dank an meinen amazing Mann, der mit meinem Bullshit auf die Town. Ich hoffe, ihr kennt diesen Song.
0: Ja, eigentlich emotionaler Moment. Alex Warren wollte sich nochmal bei seiner Band bedanken. Ja, dass die immer mit ihm mitmachen und so. Alles toll und schön. Und hier ist der letzte Song. Ich hoffe, ihr kennt ihn und wollte einen eigenen Song singen und die Band ihn so richtig schön verarscht und hat einfach gesagt, hier hast du aber mit Dancing Queen, bitteschön. Die haben sich aber auch viele Streiche immer gegenseitig gespielt dort auf der ganzen Tour, auch mit seiner Frau und so, super süß. Alex Warren, Emerald Eyes, jetzt für euch bei Energy immer die besten neuen Hits, versprochen, nicht aber.

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4: Mit Patrick Herms, guten Morgen. In Farmsen-Berne ist gestern Morgen bei einem Unfall mit einer U-Bahn ein Mann ums Leben gekommen. Nachdem die Lage zunächst unklar war, hat die Polizei mittlerweile auch durch Videoaufnahmen den Unfall rekonstruieren können. Demnach war gegen 8 Uhr eine Gruppe mehrerer Männer auf dem Bahnsteig am U-Bahnhof Trabrennbahn. Als eine U-Bahn einfuhr, sprang einer der Männer vor die Bahn. Ein 36-Jähriger, ebenfalls aus dieser Gruppe, versuchte den ersten festzuhalten und möglicherweise zu retten, geriet dabei jedoch zwischen Bahn und Bahnsteig und wurde eingeklemmt. Rettungskräfte konnten vor Ort nur noch den Tod des 36-Jährigen feststellen. Der erste Mann, der vor die Bahn gesprungen war, rettete sich noch auf die andere Seite und flüchtete anschließend mit dem Rest der Gruppe. Später konnte er aber im Rahmen einer Fahndung aufgegriffen werden. Gegen ihn wird jetzt ermittelt wegen des Verdachts des gefährlichen Eingriffes in den Bahnverkehr. Laut Polizei gibt es Hinweise darauf, dass die Männer zum Zeitpunkt des Unfalls unter Einfluss von Alkohol oder anderen Drogen standen. Vor den Landtagswahlen in Mecklenburg-Vorpommern und Berlin am kommenden Sonntag hat es jetzt vorab eine U16-Wahl gegeben. Hierbei wollte man feststellen, wie sich Kinder und Jugendliche entscheiden würden. In Berlin gibt es dazu jetzt die ersten Ergebnisse. Da würde die Linke mit 33% klar gewinnen. Dahinter folgen die Grünen mit 21%, die SPD mit 12%, die CDU mit 8% und die AfD mit 6%. Ebenfalls im Parlament wäre bei den Kindern und Jugendlichen auch die Tierschutzpartei. Die kam auf 8%. Und die Britpop-Kultband Oasis kommt nächstes Jahr nach Deutschland. Am 2. und 3. Juli spielen sie 2 Konzerte in der Münchner Allianz Arena als Teil ihrer Live 27-Tour. Wer die Chance haben möchte, Tickets kaufen zu können, muss sich vorab auf der Website der Band registrieren, so heißt es auf Instagram. Damit wolle man endlose Warteschlangen im Vorverkauf verhindern. Neben den Deutschlandkonzerten spielen sie auch einige Shows in ihrem Heimatland England. Außerdem sind sie auch in Paris, Rom und Amsterdam.
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4: 18 Grad am Dienstagvormittag, 26 werden es noch. Also temperaturtechnisch auf jeden Fall ein Summer-Comeback. Ansonsten optisch vielleicht nicht so ganz, es ist relativ grau, viele Wolken am Himmel. Die Sonne, die hat es nicht ganz so leicht, da durchzuscheinen, aber zumindest heizt sie uns ein bisschen ein. Am Abend dann aber am besten aufpassen und was Regenfestes dabei haben, denn so ab 22, 23 Uhr kommt da einiges runter.
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4: Gute Nachrichten von den Straßen, die sind nämlich frei. Wenn ihr was seht, sagt gern Bescheid unter der 040 48 001 97 1. Eine gute und sichere Fahrt.

0: Würdet ihr sagen, Energy-Hörerin Gina hat hier ein bisschen overreacted?
1: Nein, oder? Oh Gott, ich zu deinem ganzen Körper. Erfeld, danke schön. Oh Gott, da kommen fast die Tränen. Ich hätte nicht damit gerechnet, dass ich da wirklich gewinnen könnte. 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
0: Weil ich finde, nee, sie hat das hier gewonnen.
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0: 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Und genau den hat sich Gina geklärt. Ein Jahr lang zahlen wir jetzt ihre Miete. Wie gut ist es, oder? Genau das könnt ihr auch haben. Meldet euch an mit eurer Wohnung. Also bei Gina zum Beispiel war es dieses Format hier.
1: Wir haben eine Dreiraumwohnung. Die besteht aus zwei Zimmern, Wohn- und Schlafzimmer. Eine kleine Küche mit einem kleinen Balkon sogar dran, der Richtung Park geht. Also eigentlich ganz hübsch gemacht.
0: Aber vielleicht habt ihr ja mehr Zimmer oder weniger und sagt, ich bin nur in der WG. Auch das ist übrigens möglich. Meldet euch mit eurer WG an, ja? Vielleicht auch eine nette Idee. Das tut er bitte und das natürlich über energy.de. Klärt euch so. 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Mein Gott!
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Weiter geht's hier mit 343 Metern pro Sekunde. Zumindest bei trockener Luft und 20 Grad Celsius. Also ja, da sitzt ihr jetzt wahrscheinlich gerade vorm Radio und sagt, was labert die Frau da bei Energy? Hi, ich bin's Felina und ich habe für euch Energy Nerd News. Denn 343 Meter pro Sekunde ist die Schallgeschwindigkeit Speed of Sound. Und genau darüber haben Coldplay einen Song gemacht. Allerdings nicht ganz so mathematisch, sondern halt einfach musikalisch schön. Und den Song hören wir uns jetzt an bei

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1: Und da ist 11 Uhr am Dienstagvormittag. Toll, dass ihr da seid. Hi, ich bin's, Felina. Und wir machen hier weiter in euren 10 Hits am Stück. Gleich mit Alle Farben, der schon verraten hat, wofür er ganz besonders heute dankbar ist. Erzählt er euch in 10 Minuten. Und jetzt gibt's Burna Boy und Shakira.

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0: Boah, ich hoffe, ihr habt einfach einen richtig guten Dienstagvormittag. Schön, dass ihr am Start seid. Es ist ja nicht einfach nur Dienstag, es ist Energy-Dankbarkeitsdienstag. Das heißt, wir erzählen uns heute wieder den ganzen Tag, für was wir so dankbar sind. Und das hat heute Morgen ganz exklusiv alle Farben im Energy-Interview auch getan.
1: Ich bin dankbar dafür, dass ich noch lebe. Ich bin dankbar dafür, meinen Job ausüben zu dürfen. Und dankbar für heute Morgen für den Kaffee.
0: Süß. Ja, also man muss wirklich sagen, wir sind da auch sehr dankbar für, dass wir ihn noch bei uns haben und dass er wieder auf den Bühnen steht, denn Anfang letzten Jahres hatte der ja so einen schlimmen Unfall, hat alles überstanden, ihm geht's wieder gut und er hat auch neue Musik draußen. Same Old Sky, jetzt für euch bei Energy, immer die besten neuen Hits, hier ist alle Farben.

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Kanzler Merz und seine CDU stehen bei den Landtagswahlen am Sonntag mächtig unter Druck. In Berlin sieht es nach einem engen Rennen aus. Laut aktueller INSA-Umfrage kommen CDU und Linke beide auf 20%. Beim ZDF liegt die Linkspartei dagegen knapp vorn. In Mecklenburg-Vorpommern steht die CDU nur noch knapp über der 5%-Hürde. Gratis mit dem Zug zwischen Deutschland und Polen reisen. Das können bald 60.000 junge Erwachsene. Ab heute werden dafür kostenlose Tickets vergeben. Bewerben können sich 18- bis 27-Jährige bei der Deutschen Bahn. Der Freundschaftspass gilt für Reisen ab November und umfasst mehrere Reisetage in Polen sowie die Hin- und Rückfahrt.

0: Gott, oh mein Gott, oh mein Gott, Zendaya hat eine neue Frisur. Achso, und nebenbei war gestern auch noch Emmys. Energy. So fühlt sich das zumindest in meinem Insta-Feed an, wenn ich da reingucke. Alle rasten aus, wie schön Zendaya aussieht. Und oh mein Gott, sieht sie. Ja, das will ich gar nicht absprechen. Aber was war denn eigentlich bei den Emmys los? Das klären wir hier. Wir machen nur vorab kurz, ja, wirklich schöne Frisur. Pixie Cut steht ihr unfassbar gut. Ist so ein bisschen Halle Berry in ihrer Bond-Girl-Era, aber halt auf Zendaya-Level. Also so, jetzt gucken wir aber, was wir auf eure Watchlist für den Herbst packen, denn das sind drei Serien, die ausgezeichnet wurden. Bei den Fernseh-Oscars sozusagen, also die Emmys, ne? Beste Dramaserie geworden ist The Pitt. Krankenhausserie auf HBO Max. Steht schon sehr lange auf meiner Watchlist, muss ich unbedingt durchziehen. Beste Comedy-Serie, Widow's Bay. Und das ist geil, das ist nicht nur Comedy, da ist auch Horror mit bei. Horrorkomödie. Kleines Dorf kämpft mit einem Fluch und skurrilen Mitbewohnern, findet ihr bei Apple Plus. Und die beste Miniserie, falls ihr lieber schnell durch sein wollt mit dem Bingen, DTF St. Louis, das findet ihr auf HBO Max und geht um drei Menschen in der Midlife-Crisis, die jetzt eine Dreiecksbeziehung anfangen. Sag ich euch ehrlich, klingt für mich stressiger als ein Fluch und skurrile Bewohner in einem Dorf. Aber okay, ihr dürft euch aussuchen, was ihr guckt. Und klar, nochmal ganz kurz, sind der jetzt wunderschön. War kein Hate, war einfach nur, ich habe nie die Gewinner gesehen, immer nur sie. 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

Wenn es mal so richtig blöd läuft, ich hoffe, heute ist nicht der Tag, aber wir alle kennen das, dass wir sagen, ja, das ist einfach ein doofer Tag heute. Wen ruft ihr da an? Wer hat euren Rücken? Wer bestätigt euch? Wer baut euch wieder auf? Genau für diese Person hat Tiffany Harris einen Song geschrieben, der heißt Find Me, und den gibt's jetzt für euch bei Energy immer die besten neuen Hits. Und vielleicht wollt ihr kurz diese Person auch finden, und wenn es nur am Handy ist und ihr eine kleine Nachricht schicken, dann einmal kurz Danke sagen.

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1: Energy. 12 Uhr, Dienstagmittag. Okay, let's go, oder? Hi, ich bin Felina. 10 Hits am Stück sind an bei euch und die gehen hier auch sofort weiter. Und zwar mit der aktuellen Single von Oliver Heldens in guten 10 Minuten. Und jetzt habe ich für euch Teddy Swims.

Wie kann ein Song so fröhlich klingen, in dem immer wieder im Refrain gesagt wird, manchmal weine ich? Es ist A-E-I-O-U, manchmal weine ich. Und trotzdem macht der Song so viel gute Laune und wahrscheinlich ist es genau das. Akzeptieren, dass man halt einfach manchmal heult und danach geht's wieder bergauf. Oliver Heldens mit der aktuellen Single A-E-I-O-U, jetzt bei Energy, immer die besten neuen Hits.

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17: Kurz vor halb eins.
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17: Ja, und da haben wir heute einen richtig schönen Tag vor uns. Aktuell haben wir schon 22 Grad. Die Sonne ist mit dabei und es wird auch noch richtig warm. Wir kriegen Temperaturen von bis zu 25.

0: haben wir heute einen richtig schönen Tag vor uns. Aktuell haben wir schon 22 Grad. Die Sonne ist mit dabei und es wird auch noch richtig warm. Wir kriegen Temperaturen von bis zu 25 Grad heute.
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0: Da sieht's gut aus. Nichts los. Euch also eine gute, schnelle Fahrt. Wenn ihr aber was gesehen haben solltet, dann immer gerne her damit. Einfach kurz eine WhatsApp-Sprachnachricht rüber schicken. Die Nummer dafür 040 48 001 97 1. Und dann gibt's jetzt noch alles, was in Hamburg und der Welt gerade so los ist. Ja, und da müssen wir in diesem Jahr an Silvester ohne die große ZDF-Party auskommen. Letztes Jahr war die ja sogar hier bei uns in Hamburg, aber nach 16 Jahren hat der Sender jetzt gesagt, nee, lohnt sich alles nicht mehr, das setzen wir ab. In den letzten Jahren haben nämlich immer weniger Leute eingeschaltet. Das waren am Ende nur noch knapp 2,5 Millionen. In der ARD hatte selbst Florian Silbereisen mit seinem Silvester-Schlagerboom doppelt so viele Zuschauer. Statt der Silvesterparty soll ZDF in diesem Jahr dann ein Special vom Quiz-Champion laufen. Ja, und dann ist Tanken gerade super teuer. Wir haben es alle mitbekommen. Die Spritpreisbremse, die kommt aber wohl erstmal nicht zurück. Da wird nämlich gesagt, dass wir uns das im Moment einfach nicht leisten können als Bundesregierung. Dann bleibt uns wohl nichts anderes übrig, als selbst ein bisschen zu sparen. Und wie das geht, das hat Katharina Luca vom ADAC im NDR gesagt.
3: Dass man die Preise vergleicht. Es gibt immer noch Tankstellen, die sehr viel günstigeren Sprit anbieten als andere. Es gibt auf dem Markt sehr viele Apps, wo das sehr leicht möglich ist. Und man sollte dann auch wirklich immer gezielt die richtig günstigen Tankstellen anfahren, um eben hier die vielleicht so ein bisschen abzustrafen, die höhere Preise haben.
0: Und die 12-Uhr-Regel, die gilt ja auch noch. Also sollte man am besten vormittags oder eben direkt vor 12 tanken. Und bei den Emmys in Los Angeles gibt es in diesem Jahr einen ziemlich klaren Abräumer. Und zwar war das die Horror-Comedy-Serie Widow's Bay. Die hat gleich mal 14 Mal gewonnen. Als beste Dramaserie wird zum zweiten Mal in Folge die Krankenhausserie The Pitt ausgezeichnet. Und dann hat der Schauspieler Matthew Rhys noch einen neuen Rekord aufgestellt. Er hat nämlich gleich 2 Emmys gewonnen und zwar 2-mal als bester Hauptdarsteller und das für 2 verschiedene Serien.

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Leute, kennt ihr das Wort inbrünstig? Dass man etwas mit Inbrunst betreibt, also so richtig aus dem Herzen heraus und so richtig. Und genau das beschreibt auch schon, was Anastasia macht, denn genau dieses Geräusch macht sie auch sehr gerne in ihren Songs. Ich liebe die Frau. Oh mein Gott, sie ist so cool. Jetzt für euch One Day in Your Life bei Energy.

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1: Energy. 13 Uhr, Lieblingsuhrzeit, weil dann darf ich zu euch immer sagen, dass ihr Mittagspäuschen-Mäuschen seid. Ist doch gerade wieder schön auf den Dienstagmittag. Und dazu habe ich gleich für euch in den 10 Hits am Stück Ray Dalton, jetzt Tame Impala und Jenny. Und ich bin Felina. Hi.

Das ist schon ganz witzig, Mama bei Energy Stars so auf den Rider zu schmulen, mal zu gucken, was wollen die gerne im Backstage haben. Ray Dalton zum Beispiel hat einen ganz, ganz großen Wunsch. Nichts Ausgefallenes, sondern Ricola-Bonbons, weil er sagt, die braucht er, um seine Stimme zu schützen und sich aufzuwärmen. Das finde ich richtig süß. Hier ist er für euch bei Energy. Immer die besten neuen Hits mit Go That High, seine aktuelle Single. Admiral.

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8: Kurz vor halb zwei.
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8: Ja, heute schon fast sommerlich warm bei uns in der Stadt. Aktuell haben wir 24 Grad, das geht noch hoch auf 25. Also ja, es bleibt jetzt ungefähr bei den Temperaturen. Und dazu gibt es aber so einen Mix aus Sonne und Wolken. Also richtig angenehm draußen. Morgen dann wieder ein bisschen frischer, da geht das dann wieder runter auf maximal 19 Grad.
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8: Dann rüber auf die Straßen, aber das sieht gut aus. Hier ist nichts los. Euch eine gute Fahrt. Wenn ihr aber noch was gesehen habt, dann immer gerne her damit. Schreibt mir eine WhatsApp-Nachricht rüber oder ruft durch die Nummer 040 48 001 97 1. Und dann gibt's jetzt noch alles, was in Hamburg heute wichtig ist. Ja, und da ist unsere Stadt ja gerade sowieso irgendwie eine große Baustelle und da kommt am Wochenende jetzt noch eine dazu. Nachdem an den letzten Wochenenden die A7 dicht war, ist jetzt die A1 dran. Von Freitagabend bis Montagmorgen wird die Strecke dann

Das sieht gut aus, hier ist nichts los. Euch eine gute Fahrt. Wenn ihr aber noch was gesehen habt, dann immer gerne her damit. Schreibt mir eine WhatsApp-Nachricht rüber oder ruft durch die Nummer 040 48 001 97 1. Und dann gibt's jetzt noch alles, was in Hamburg heute wichtig ist. Ja, und da ist unsere Stadt ja gerade sowieso irgendwie eine große Baustelle. Und da kommt am Wochenende jetzt noch eine dazu. Nachdem an den letzten Wochenenden die A7 dicht war, ist jetzt die A1 dran. Von Freitagabend bis Montagmorgen wird die Strecke dann zwischen Stillhorn und Harburg Richtung Süden komplett gesperrt. Und zwar, weil da an der Süderelbbrücke gearbeitet werden muss. Die Autobahn GmbH rechnet mit langen Staus und empfiehlt, den Bereich weiträumig zu umfahren und deutlich mehr Zeit einzuplanen. Ja, und dann werden die Spritpreise ja immer teurer. Und vielleicht sieht man auch deswegen immer mehr E-Autos auf den Straßen. Aber E-Lkw gibt's noch kaum welche in Deutschland. Und das liegt laut der Speditionen vor allem daran, dass das gerade noch viel zu teuer ist. Ein Elektro-Lkw kostet nämlich aktuell doppelt so viel wie ein Diesel. Dazu kommen dann noch hohe Kosten für Ladesäulen. Trotzdem steigen die Zahlen deutlich. Im ersten Halbjahr wurden in Deutschland rund 3.500 Elektro-Lkw neu zugelassen. Und das sind fast 89% mehr als im gleichen Zeitraum letztes Jahr. Das größte Problem bleibt aber das Laden unterwegs. Aktuell gibt es in ganz Deutschland nur 88 öffentliche Ladestationen für E-Lkw. In den nächsten Jahren soll das aber deutlich besser werden, sagt das Bundesverkehrsministerium. Und heute gibt's das große Comeback von Mario Vuskovic. 4 Jahre musste er warten und heute Nachmittag trainiert er das erste Mal wieder zusammen mit dem HSV. Weil bestimmt eine Menge Leute vorbeikommen werden, hat der HSV das Training auch gleich ins Volksparkstadion verlegt. Vuskovic wurde ja wegen eines Dopingverstoßes für 4 Jahre gesperrt. Spielberechtigt ist er dann am 22. November wieder. Ausgerechnet beim Nordderby gegen Werder Bremen könnte er dann also sein erstes Bundesligaspiel für den HSV machen.

0: Happy Home Office Day. Macht euch heute schön entspannten oder wie sieht's aus? Gibt's eigentlich Dinge, die ihr im Homeoffice macht, die ihr so vielleicht nicht bei der Arbeit tun würdet?
1: Im Homeoffice mache ich auf jeden Fall deutlich häufiger und auch länger Pausen und man geht sich häufiger mal was zu essen machen und was trinken und schaut dann vielleicht auch nebenbei meine Serie. Das ist auf jeden Fall alles schön vorgekommen.
0: Also sag ich ganz ehrlich, habe ich das Gefühl, passiert auf der Arbeit auch genug. Also selbst das mit den Serien gucken, habe ich an einem meiner Arbeitsplätze schon erlebt, dass ein Kollege da einfach knallherzig einen Film angemacht hat und gesagt hat, nee, ich habe jetzt gerade Pause, machen wir so. Aber ja, ganz ehrlich, solange ihr eure Arbeit trotzdem schafft, oder? Und falls ihr noch ein bisschen Motivation im Homeoffice braucht, dann...
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Ich glaube, dieses Gefühl kennen die allermeisten von uns, wenn man so verknallt ist in eine Person, so richtig dolle verliebt, so rosarote Brille mäßig, dass man wirklich einfach auch ein paar Sachen nicht mitkriegt, gar nicht checkt. Einfach weil man denkt so, ja, aber er ist so toll, ja, aber sie ist so super, so ist ja alles ganz, ganz klasse. Aber wie heißt denn eigentlich das Gefühl danach, also nach der rosaroten Brille-Phase? Love Sober, sagt Kamrat und hat darüber eine Single geschrieben. Das Gefühl, wenn man dann so langsam checkt, oh wow, so verliebt war ich. Jetzt für euch bei Energy immer die besten neuen Hits.

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1: Einen fantastischen Dienstagnachmittag. Hi, ich bin Felina. Die 10 Hits am Stück laufen hier gerade bei euch und die gehen gleich weiter mit der aktuellen Single von Milo. In guten 10 Minuten das Ding, jetzt Juste Jack Style und Jon.

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1: 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Shakira und Burna Boy.

In Belgien aufgewachsen und deswegen konnte er dort Französisch und Niederländisch sehr gut lernen und sprechen, hat dann aber Songs auf Englisch rausgebracht. Mittlerweile spricht er sogar ein bisschen Deutsch und er sagt, viele Sprachen zu können ist eine Art Superpower, deswegen ist ihm das auch wichtig und die Rede ist von Energy Star Milo. Den habe ich jetzt für euch mit Forever Young bei Energy, immer die besten neuen Hits.

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14: Kurz vor halb drei.
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14: Ja, und es ist heute richtig schön draußen. Aktuell haben wir 25 Grad. So ein bisschen Sommer ist nochmal bei uns in der Stadt. Dazu gibt es so einen Mix aus Sonne und Wolken. Morgen wird es dann wieder sehr viel kühler. Es soll nämlich auch in der Nacht regnen. Morgen dann nur noch bis zu 19 Grad warm.
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14: Dann rüber auf die Straßen und Vorsicht auf der A25 Hamburg Richtung Geesthacht. Zwischen dem Dreieck Südost und Adamöhe liegen Gegenstände auf der Fahrbahn. Und dann gibt es noch einen Stau auf der A1 Lübeck Richtung Hamburg. 2 Kilometer steht ihr da ab Morfleet. Und wenn ihr noch mehr gesehen habt, dann gerne her damit. Einfach kurz eine WhatsApp-Sprachnachricht rüberschicken. Die Nummer dafür 040 48 001 97 1. Und dann gibt es jetzt noch alles, was in Hamburg und der Welt gerade so los ist. Ja, und da müssen wir in diesem Jahr an Silvester ohne die große ZDF-Party auskommen. Letztes Jahr war die ja sogar hier bei uns in Hamburg, aber nach 16 Jahren hat der Sender jetzt gesagt, nee, lohnt sich alles nicht mehr, das setzen wir ab. In den letzten Jahren haben nämlich immer weniger Leute eingeschaltet. Das waren am Ende nur noch knapp 2,5 Millionen. In der ARD hatte selbst Florian Silbereisen mit seinem Silvester-Schlagerboom doppelt so viele Zuschauer. Statt der Silvesterparty soll ein ZDF in diesem Jahr dann ein Special vom Quiz-Champion laufen. Ja, und dann ist Tanken gerade super teuer. Wir haben es alle mitbekommen. Die Spritpreisbremse. Die kommt aber wohl erstmal nicht zurück. Da wird nämlich gesagt, dass wir uns das im Moment einfach nicht leisten können als Bundesregierung. Dann bleibt uns wohl nichts anderes übrig, als selbst ein bisschen zu sparen. Und wie das geht, das hat Katharina Luca vom ADAC im NDR gesagt.
16: Dass man die Preise vergleicht. Es gibt immer noch Tankstellen, die sehr viel günstigeren Sprit anbieten als andere. Es gibt auf dem Markt sehr viele Apps, wo das sehr leicht möglich ist. Und man sollte dann auch wirklich immer gezielt die richtig günstigen Tankstellen anfahren, um eben hier die vielleicht so ein bisschen abzustrafen, die höhere Preise haben.
14: Und die 12-Uhr-Regel, die gilt ja auch noch. Also sollte man am besten vormittags oder eben direkt vor 12 tanken. Und bei den Emmys in Los Angeles gibt es in diesem Jahr einen ziemlich klaren Abräumer. Und zwar war das die Horror-Comedy-Serie Widow's Bay. Die hat gleich mal 14 Mal gewonnen. Als

am besten vormittags oder eben direkt vor 12 tanken. Und bei den Emmys in Los Angeles gibt es in diesem Jahr einen ziemlich klaren Abräumer. Und zwar war das die Horror-Comedy-Serie Widow's Bay. Die hat gleich mal 14 Mal gewonnen. Als beste Dramaserie wird zum zweiten Mal in Folge die Krankenhausserie The Pitt ausgezeichnet. Und dann hat der Schauspieler Matthew Rhys noch einen neuen Rekord aufgestellt. Er hat nämlich gleich 2 Emmys gewonnen und zwar 2-mal als bester Hauptdarsteller und das für 2 verschiedene Serien.

0: Tag der Woche. Es ist Energy Dankbarkeitsdienstag. Ja, denn das habe ich mir überlegt, machen wir schön jeden Dienstag miteinander. Wir erzählen uns, für was wir so dankbar sind. Denn diese Dankbarkeitstagebücher und Dankbarkeitslisten sind ja super, super gut für die Psyche. Mentale Gesundheit wird da wirklich von gepusht. Und falls euch mal nichts einfällt, ja, wir teilen das ja miteinander. Ihr dürft mal bei den anderen abgucken. Vielleicht findet ihr was, was da auch für euch passt. Wir hören mal rein. Schöne Antworten wieder mit dabei.
1: Für den Kaffee heute Morgen.
0: So, wofür seid ihr noch dankbar?
2: Sehen und laufen kann.
0: Es sind ein bisschen die Basics heute. Und was haben wir noch?
3: Für meine Bildung. Dass ich sie kostenlos bekomme und in der Lage bin, mein Leben umzukrempeln damit.
0: Wow, direktes Leben umkrempeln. Also you go, girl. Macht das mal. Vielleicht findet ihr ja auch noch eine kleine Sache, für die ihr heute dankbar seid. Oder zwei. Oder drei. Schickt mir die gerne per WhatsApp oder Insta. Wir teilen das miteinander, weil das wirklich sehr, sehr gesund ist für uns alle. Für was seid ihr heute dankbar? Ich zum Beispiel dafür, dass endlich September ist. Man kann wieder ganz viele Suppen essen. Immer im September ist bei mir die große Suppenzeit ausgebrochen. Und da wird es nachher die nächste geben.
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Der Song, der jetzt kommt, ist so ein Legenden-Hit. Und ich würde euch sagen, warum der geil ist und was ich zu dem Song schon alles erlebt habe, wenn ich mich besser daran erinnern würde. Das war wirklich mal eine ganz, ganz, ganz krasse Partyzeit. Uiuiui, da nehmen wir uns alle kein Vorbild dran. Ja? Wir hören lieber einfach den Song und tun so, als hätten wir eine gute Partyzeit, aber vielleicht mit einem Glas Wasser als irgendwas anderem. Kaffee ist auch noch in Ordnung. Fête Le Grand zusammen mit Ida Core jetzt mit Let Me Think About It bei Energy.

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1: Hallo, ich bin's Emily und das ist euer Dienstagnachmittag hier bei Energy. Gleich mit neuer Musik von Bruno Mars. Vorher geht's weiter mit Martin Garrix. 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

ihr schon mal von Chicken Adobo gehört? Wenn nicht, müsst ihr das unbedingt probieren. Es ist das berühmte philippinische Nationalgericht und auch Energy Star Bruno Mars Lieblingsessen. Müssen wir also alle mal auschecken. Vorher gibt's noch Musik von Bruno. Hier gibt's On My Soul immer die besten Hits.

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1: Schönen Dienstagnachmittag, Energy ist an. Immer die besten neuen Hits. Und morgen ist dieser Energy Star einfach mal in der Elbphilharmonie. 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
1: Gleich 3:30.
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1: Finn, woher kommt diese Hitze auf
9: ich
1: einmal?
9: Ich weiß es nicht. Es ist aber herrlich eigentlich, oder? Findest du nicht?
1: Nee, ich schwitze nur. Ich musste mich vorhin, als ich zur Arbeit gegangen bin, nochmal umziehen, weil Krass. Ich vorher unterwegs war und ich habe so geschwitzt. Einfach ein komplett neues Outfit anziehen.
9: Aber heute glaube ich nur noch einmal, ne? Ich
1: ja,
9: glaube auch morgen.
1: Genau. Heute 26 frisch. Grad, dazu haben wir Mix aus Sonne und Wolken. In der Nacht soll es aber dann wieder regnen und kälter werden und die nächsten Tage dann ja auch ein bisschen kühler als heute. Und da freue ich mich ehrlich gesagt. Sorry.
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1: Ja, da habe ich gute Nachrichten für euch. Es ist nichts los auf den Straßen. Wenn ihr aber was gesehen habt, dann könnt ihr mir gerne eine WhatsApp schreiben oder auch anrufen 040 48 001 971. Das ist unsere Nummer. Kommt gut und sicher ans Ziel. Und ihr habt ihn schon gehört, Finn ist auch da.
9: Hallo.
1: Du hast alles, was in Hamburg heute wichtig ist. Und da gibt es am Wochenende schon wieder eine dicke Vollsperrung.
9: Ja, nachdem man in den letzten Wochenenden die A7 ja dicht war, ist jetzt die A1 dran. Und damit ihr das schon mal gehört habt irgendwie, von

0: in Hamburg heute wichtig ist. Und da gibt es am Wochenende schon wieder eine dicke Vollsperrung.
1: Ja, nachdem man in den letzten Wochenenden die A7 ja dicht war, ist jetzt die A1 dran. Und damit ihr das schon mal gehört habt irgendwie, von Freitagabend bis Montagmorgen wird die Strecke dann zwischen Stillhorn und Harburg Richtung Süden komplett gesperrt. Und zwar, weil da an der Süderelbbrücke gearbeitet werden muss. Die Autobahn GmbH rechnet mit langen Staus und empfiehlt den Bereich, wir kennen das, weiträumig zu umfahren und natürlich mehr Zeit einzuplanen. Dann gibt es aber hier mal eine gute Nachricht. Und zwar soll es jetzt doch Entlastungen wegen der hohen Spritpreise geben. Das hat Bundeskanzler Friedrich Merz quasi eben gerade angekündigt. Er sagt, die Belastungsgrenze, die sei aktuell aber jetzt mal sowas von erreicht. Da muss was gemacht werden. Bald soll es dazu dann auch Details geben. Die Spritpreise sind ja gerade so hoch wie noch nie. Und heute gibt es das große Comeback von Mario Vuskovic. 4 Jahre durfte er wegen einer Dopingsperre nicht spielen. Und heute stand er das erste Mal mit seinen Kollegen auf dem Platz. Jetzt gerade quasi. Um 15 Uhr ging es nämlich los. Unsere Kollegin Elsa ist auch vor Ort. Sag mal, wie ist denn die Stimmung so bei euch gerade?
2: Ja, lieber Finn, wie du hörst im Hintergrund, die halbe Nordtribüne ist voll mit Fans. Es geht gerade los, die Spieler kommen rein und hier ist richtig gute Stimmung. Also wir sind alle sehr gespannt jetzt auf das Training.
1: In gut 2 Monaten ist Vuskovic dann auch wieder spielberechtigt und das ist genau an dem Wochenende, wenn auch das Nordderby gegen Werder Bremen ansteht. Oha. Also vielleicht darf er sogar dann wieder mitkicken.
3: Das wäre natürlich cool. Ich finde es krass, dass so viele Leute da für eine Person sind.
1: Ich finde es auch richtig.
3: So zu schauen, wie der trainiert.
1: Ja, das ist schon Wahnsinn.
3: Das ist Fußballliebe. Ja. Wir bei uns in Hamburg. Olivia Dien gibt's jetzt mit So Easy to Fall in Love.

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1: Energy ist an, gleich gibt's noch Kamerad mit den 10 Hits am Stück.
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1: Ich liebe ja meinen Job als Radiomoderatorin, ne? 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Manchmal denke ich mir so, Homeoffice wäre schon cool. Aber ihr habt dafür Homeoffice, die meisten von euch. Und wir machen euren Homeoffice-Tag jetzt auch noch ein bisschen nicer mit richtig guter Musik.

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Energy ist an mit mir, Emily. Wir machen weiter mit Newcomerin Adela und die hat jetzt was richtig Krasses erreicht. Ihr Album Prima kam vor zwei Wochen ungefähr raus und ist jetzt schon auf Platz 4 der Billboard Top 200 Charts in Amerika. Eine richtig, richtig coole Sache und es ist vor allem ihr erstes Album. Wie krass, ey. Wir hören sie jetzt mit Ain't in LA.

0: 16 Uhr, das sind eure 10 Hits am Stück.
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0: Ich bin's, Emily. Schön, dass ihr mit dabei seid. Gleich gibt's neue Musik von You Not Us. Vorher noch Taylor Swift.

Energy Stars, You Not Us sind ja ein Producer-Duo aus Berlin. Die beiden kennen sich auch schon mega lang seit der Studiezeit, machen seitdem Musik. Seit Anfang dieses Jahres sehen wir aber Gregor, einen der beiden, allerdings jetzt nicht mehr so regelmäßig auf der Bühne. Der hat sich jetzt ein bisschen zurückgezogen. Trotzdem gibt es neue Musik von den beiden. Jetzt Flipside bei Energy. 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

0: Energy ist an, immer die besten neuen Hits. Ihr morgen Geburtstag oder kennt ihr irgendeine Person, die morgen Geburtstag hat? Wahrscheinlich schon, denn morgen am 16.09. haben die meisten Menschen Geburtstag. Ja, und wenn ihr jemanden kennt oder ihr seid die morgen Geburtstag feiern, dann müsst ihr uns auf jeden Fall eine WhatsApp schicken an die 040 48 001 971. Wir wollen nämlich alle Geburtstagsmäuse sammeln und ein bisschen mit euch feiern bei Energy am Morgen mit Richie, Patrick, Anna, guten Morgen und Ben. Also schreibt uns gerne eine WhatsApp.
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0: Gleich 16:30.
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0: 26 Grad haben wir. Dazu Sonne und Wolken. Also haben wir echt nochmal so einen Sommertag bekommen. Ja, so bleibt es jetzt auch am Nachmittag und auch am Abend. In der Nacht soll es aber dann wohl regnen und sogar gewittern. Ja, und morgen wird es dann auch wieder kühler. Bis zu 19 Grad sind drin. Ja, und es bleibt dann auch ein bisschen bewölkter.
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0: Und da habe ich gute Nachrichten für euch. Es ist nämlich nichts los auf den Straßen. Freie Fahrt habt ihr, gar nichts los. Aber wenn ich vielleicht was übersehen habe, ihr habt was gesehen, dann könnt ihr mir gerne eine WhatsApp schreiben oder auch anrufen. 040 48 001 971 ist die Nummer. Kommt gut und sicher ans Ziel. Und dann geht's rüber zu Finn.
13: Hallo.
0: Du hast alles, was in Hamburg heute wichtig ist. Und da können wir uns schon mal auf morgen freuen. Da geht nämlich das Reeperbahn-Festival los.
13: Genau, da wird also sagen, Pauli wieder zur riesigen Musikmeile. Und das jetzt schon zum 20. Mal. Das Reeperbahn-Festival feiert in diesem Jahr nämlich seinen 20. Geburtstag. Bis Samstag treten dann rund 480 Künstlerinnen und Künstler und Bands aus 44 Ländern auf. Und zwar in Clubs, Bars und Bühnen rund um die Reeperbahn und das Heiligen Geistfeld. Das Festival ist ja vor allem bekannt dafür, neue, noch nicht ganz so bekannte Acts zu entdecken. Ed Sheeran, Nina Chuba oder auch Apache 207 standen ja alle mal da auf der Bühne, als sie eben noch nicht ganz so erfolgreich waren. Das Coole ist, mehrere Bühnen sind auch kostenlos und am Donnerstag da spielt Jan Delay ein Gratiskonzert im Festival Village. Ja, und dann gibt's jetzt halt gerade das große Comeback von Mario Vuskovic. 4 Jahre durfte er wegen seiner Dopingsperre nicht spielen und jetzt gerade steht er das erste Mal wieder mit seinen Kollegen auf dem Trainingsplatz im Volksparkstadion. Unsere Kollegin Elsa ist auch gerade vor Ort. Wie ist denn da so die Lage bei euch?
14: Ja, das Training läuft jetzt schon eine ganze Weile und die Stimmung ist wirklich gut. Die Fans feuern an. Vuskovic hat auch wirklich schon den ein oder anderen richtig guten Move gezeigt und da geht natürlich immer ein Raunen durch die ganze Menge. Das macht richtig Spaß. Spaß, hier zuzugucken.
13: In gut 2 Monaten ist Vuskovic dann auch wieder spielberechtigt und das genau an dem Wochenende, wenn auch das Nordderby gegen Werder Bremen ansteht. Und dann will unser neuer Bundestrainer Jürgen Klopp eigentlich erst übermorgen bekannt geben, wen er für die Nations League-Spiele alle so nominiert. Aber schon jetzt meldet der Kicker, dass Oliver Baumann wohl nicht mit dabei ist. Der Torwart von Hoffenheim war ja eigentlich die Nummer 1 im deutschen Tor, bis er eben bei der WM dann doch nach hinten geschoben wurde und durch Manuel Neuer ersetzt wurde. Ja, und jetzt scheint Jürgen Klopp gar nicht mehr auf ihn zu setzen. Marc-André Ter Stegen soll wohl jetzt irgendwie Nummer 1 werden, aber wer genau bekannt gegeben wird...
0: Ich war auch gerade so, wen gibt es denn noch? Ter Stegen? Neuer ist ganz raus?
13: Neuer ist ganz raus. Oh. Wahrscheinlich wird es Ter Stegen jetzt. Ja. Oh. Doch, der ist ja zurückgetreten jetzt. Ja, ja.
0: Das habe ich gar nicht
13: jetzt
0: mitbekommen.
13: Wirklich. Doch, nach der
0: jetzt,
13: WM.
0: Ja, jetzt ja. Offiziell. Okay, ja. Endlich. Nein, Spaß. Nicht endlich. BTS gibt's jetzt.

0: Energy ist an. Gleich gibt's noch Dermot Kennedy für euch.
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0: 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Dafür müsst ihr euch nur auf energy.de anmelden. Das hat auch Jenna gemacht. Und die ist jetzt auch bei mir in der Leitung. Jenna, wie viel Miete zahlst du denn aktuell?
2: 950 ist Kaltmiete bei uns.
0: Boah, okay. 950 mal 12 sind um die 11.000 Euro. Auf jeden Fall sehr, sehr viel Geld, schon ordentlich. Was würdest du denn mit dem ganzen gesparten Geld machen?
2: Also ich würde auf jeden Fall meinen Studienkredit erstmal abzahlen. Den habe ich nämlich noch offen. Und ich würde mir auf jeden Fall eine richtig schöne Reise mal gönnen, weil das ist schon so lange mein Traum.
0: Wo würde es hingehen?
2: Also mein Traum ist auf jeden Fall mal nach Australien. Das wäre wirklich so mein absolut größter Traum.
0: Toll. Daumen sind auf jeden Fall gedrückt, Jenna. Und ihr könnt natürlich auch jetzt auch noch schnell mitmachen. Meldet euch an auf energy.de und vielleicht zahlen wir ja auch schon bald eure Miete für ein ganzes Jahr.
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Energies an mit mir, Emily. Schön, dass ihr mit dabei seid. Der nächste Song ist eigentlich perfekt für alle, die gar keine Lust auf die Herbstzeit haben und Winter wahrscheinlich auch genauso schlimm finden. Green Day gibt's jetzt mit Wake Me Up When September Ends oder eher für euch Wake Me Up, wenn der Sommer endlich da ist. Green Day gibt's jetzt.

0: Gleich 17 Uhr, das sind eure 10 Hits am Stück.
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0: Schönen Feierabend, ihr Lieben. Und auf eurem Weg nach Hause habe ich hier neue Musik von Sombra am Start. Gleich gibt's noch, jetzt erst aber Shakira mit Die Die.

Schönen Feierabend. Energy ist an mit mir, Emily, und auf eurem Heimweg zocken wir jetzt noch schnell eine Runde Hamburg Battle. Wenn ihr gegen mich gewinnt, gibt es einen 25-Euro-Gutschein von Mundfein. Also, wenn ihr mitzocken wollt, dann schreibt uns jetzt eine WhatsApp oder ruft an. 040 48 001 971 ist die Nummer. Hamburg Battle gibt's gleich nach Taylor Swift. Vorher noch Somber bei Energy. Immer die besten Hits. 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
2: 17.23 Uhr. Jetzt wird gezockt.
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2: Moin, Franziska.
4: Moin.
2: So, wir spielen jetzt beide mal eine Runde Hamburg Battle. Finn, unser Quizmaster, auch dabei.
5: Hallo.
2: Und erklärt uns schnell nochmal die Regeln.
5: Ich stelle euch beiden jetzt eine Minute lang Fragen. Und wenn ihr richtig antwortet, ist dann die andere dran. Wenn nicht, seid ihr nochmal dran. Und wenn nach 60 Sekunden die letzte Frage richtig beantwortet, der hat dann gewonnen. So, Franziska, Du darfst noch entscheiden, wer anfangen darf. Du oder Emily?
4: Ich fange an.
5: Alles klar, sehr gut. Dann starten wir. Heute wird Prinz Harry 42 Jahre alt. Wie heißt denn seine Frau mit Vornamen?
4: Megan.
5: Komm, lass mal gelten. Das war jetzt Megan. Dann du, Emily. Welcher Energy Star ist Mama geworden und hat Songs wie Pokerface oder Paparazzi gemacht?
2: Das ist Lady Gaga.
5: Na klar. Franziska, welches Musical, das aktuell im Stage-Operettenhaus läuft, wurde jetzt für einen Musical-Theaterpreis nominiert?
4: Oh, das weiß ich nicht weiter.
5: Und die Zukunft wäre es gewesen. Heute Abend findet eine spektakuläre Drohnenschau über dem Wasser am Hafen statt. Wie heißt dieses Gewässer denn?
4: Elbe.
5: Jawohl, korrekt. Welche Farbe hat die U1, Emily?
2: Blau.
5: Auch korrekt. Gestern Abend waren die Emmys. Zendaya und Tom Holland waren auch da. Sie spielen auch MJ und Peter Parker in welchem Superheldenfilm?
4: Spider-Man.
5: Korrekt. Celine Dion hatte am Wochenende ihren ersten Auftritt nach 6 Jahren. Für welchen Film sang sie ihren erfolgreichen Song My Heart Will Go On?
2: Titanic.
5: Auch korrekt. Heute ist Tag des Käsetoasts. Wie viele Ecken hat ein klassisches Toastbrot?
4: 4.
5: Korrekt.
2: Punktlandung.
5: Punktlandung, sehr stark.
2: Gut gemacht.
5: Geilo, dann gewinnst du.
4: Und bei Danke.
5: Ja, sehr gut. Dann gewinnst du einen 25-Euro Gutschein für Mundverein.
4: Ja, mega, super.
2: Herzlichen Glückwunsch, guten Appetit und dann hören wir uns irgendwann mal wieder.
5: Genau,
2: bis
5: danke
2: dann.
5: Fürs Mitmachen.
2: Super. Schönen Feierabend.
4: Ich danke euch. Gleichfalls.
2: Und wenn ihr auch mal eine Runde Hamburg Battle zocken wollt, dann könnt ihr jetzt eine WhatsApp schreiben oder auch anrufen. Unsere Nummer ist die 040 48 001 971 und vielleicht spielt ihr schon morgen mit.
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10: 17.27 Uhr ist es.
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10: 26 Grad haben wir aktuell. Die Sonne scheint. Ein paar Wolken sind auch noch am Start. Also wirklich richtig schön bei uns in Hamburg. Dafür bekommen wir aber wohl eine eher unruhige Nacht mit Regen und Gewitter. Morgen sieht es dann wieder ganz okay aus. Bei maximal 19 Grad und Wolken.
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10: Da braucht ihr ein bisschen länger auf der A24, Hamburg Richtung Berlin. 3 Kilometer steht ihr da im Stau ab Horn. Wenn ihr noch was gesehen habt, dann schickt mir gerne eine WhatsApp oder ruft doch an. 040 48 001 971 ist die Nummer. Kommt gut und sicher ans Ziel. Und dann geht's rüber zu Finn.
11: Hallo.
10: Du hast alles, was in Hamburg heute wichtig ist. Und da gibt's am Wochenende schon wieder eine dicke Vollsperrung.
11: Ja, genau. Es ist ja gerade wirklich ganz wild. Die letzten Wochenenden war die A7 betroffen, jetzt ist die A1 dran. Von Freitagabend bis Montagmorgen wird die Strecke dann zwischen Stillhorn und Harburg Richtung Süden komplett gesperrt. Und zwar, weil da an der Süderelbbrücke gearbeitet werden muss. Die Autobahn GmbH rechnet mit langen Staus und empfiehlt dir im Bereich natürlich mal wieder weiträumig zu empfahren. Und ja, plant am besten ein bisschen mehr Zeit ein, wenn ihr da unterwegs seid. Ja, und dann soll es jetzt doch Entlastungen wegen der hohen Spritpreise geben. Das ist nochmal schön, das hat Bundeskanzler Friedrich Merz jetzt angekündigt. Er sagt, die Belastungsgrenze, die sei jetzt erreicht. Bald soll es dazu auch Details geben. Die Spritpreise sind ja gerade so hoch wie noch nie. Und dann gab es heute noch das Comeback von Mario Vuskovic. 4 Jahre durfte er wegen seiner Dopingsperre nicht spielen und heute stand er das erste Mal wieder mit seinen Kollegen auf dem Trainingsplatz. Das Ganze war wegen der vielen Fans sogar im Volksparkstadion. Sein erstes Spiel könnte er dann in gut 2 Monaten machen und zwar gleich das Nordderby gegen Werder Bremen.
10: Das ist so krass. Ich habe Videos schon gesehen, wie viele Menschen da waren und ihn supportet haben.
11: Ne? Verrückt. Die halbe Nordtribüne war voll.
10: Das ist so crazy. Ja, die HSV-Fans, die sind auf jeden Fall loyal.
11: Ja,
10: kann man schon sagen,
11: das
10: ne?
11: Ist so, ja.
10: Weiter geht's hier mit ganz viel Musik. Toppi und Becky G machen den Anfang.

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1: Energy ist an, immer die besten neuen Hits, gleich noch mit Leonie und Callum Scott. Leute, stellt euch mal vor, ihr habt einfach eure eigene Supermarktfiliale, ganz geil, ja, wirklich alles von euch, komplett im Stil von euch selbst. Ja, genau das gilt jetzt für Energy Star David Puentes. Der hat nämlich zusammen mit Penny in Borgfelde seinen eigenen Penny Pünti eröffnet. Es ist wirklich iconic. Wir waren auch gestern beim Pre-Opening dabei und haben Pünti natürlich direkt gefragt, wie fühlt es sich eigentlich an, eine eigene Filiale zu haben?
2: Komplett surreal, weil das ist ja jetzt nichts, was man so jeden Tag macht. Das ist ein Pennymarkt, den es nirgendwo in Deutschland nochmal so geben wird. Und hier steckt sehr viel Herzblut und sehr viele, sag ich mal, Sachen, die man von mir kennt, hier drin, die man wiederfindet, gerade so als Pünti-Fan, die man dann wieder entdecken kann. Und das macht mir einfach happy, dass Penny das auch alles zugelassen hat, da sehr offen war für alles und fühlt sich einfach schön an.
1: Okay, und was gibt es denn für Sachen? Worauf können sich die Fans in einem Penny-Pünti freuen?
2: Also ich finde, wenn du durch den Hauptgang reinkommst, läufst du ja schon mal auf meine Kaffeemaschine drauf zu. Ich finde, also innerhalb von einer Sekunde bist du ja schon direkt in der Welt abgeholt, weil es gibt in keinem anderen Discounter, gibt es eine Lamazoco-Kaffeemaschine und kannst dir einen geilen Kaffee gönnen. Dann geht's weiter, wir haben einen DJ-Pult integriert, wir haben den kleinsten Dancefloor der Welt direkt an der Kasse integriert. Aber ich glaube, die Kaffeemaschine ganz zu Anfang ist schon ein Highlight.
1: Ist schon ein Highlight auf jeden Fall. Ab sofort könnt ihr selbst in der Filiale vorbeischauen. Und ich sag's euch, da den Wocheneinkauf zu machen, einfach next level.
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Weiter geht's bei Energy mit Alle Farben. Wir lieben ihn ja für seine Sommerhits. Der macht einfach richtig gute Sommersongs. Und tatsächlich schreibt er diese Songs aber im Winter. Ja, damit sie halt im Sommer ready sind. Und hier gibt's auch eine richtig coole Sommernummer. Same Old Sky zusammen mit May Stevens bei Energy. 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

0: kurz nach 18 Uhr. Das sind eure 10 Hits am Stück.
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0: Schön, dass ihr mit dabei seid. Ich bin's, Emily, und ich habe da gleich neue Musik von Ray Garvey am Start. Vorher gibt's noch Kygo, Khaled und Griffin mit Save My Love.

Schönen Dienstagabend. Wir machen weiter mit brandneuer Musik von Ray Gavi. Und der hat sich mit Imran zusammengetan. Das ist ein niederländischer, pakistanischer Sänger. Zusammen haben sie Rivers gesungen. Gibt's jetzt immer die besten neuen Hits.

0: Energy ist an, immer die besten neuen Hits. Gleich habe ich noch Musik von BTS am Start. Und Pascal ist auch im Studio.
1: Hello.
0: Es sind nämlich gerade super viele HSV-Fans im Volksparkstadion. Aber heute ist ja gar kein Spiel. Was ist denn da los?
2: Nee, das stimmt. Aber es ist quasi noch ein besonderer Tag. Denn nach 4 Jahren Dopingsperre darf jetzt endlich wieder Mario Vuskovic mittrainieren. Beim Mannschaftstraining ganz offiziell. In gut 2 Monaten darf er dann auch wieder ganz normal mitspielen. Regulär war heute erstmal der erste Step in Richtung eben wieder der ganz normale Spielalltag eben durch das Training.
0: Das ist ja eine ganz große Sache. Es sind ja tausende Fans im Stadion und unsere Praktis sind auch am Start.
2: Ja.
0: Und dann
2: das
0: werden
2: Besondere
0: wir auch ein
2: ist ja am Ende, dass der HSV auch immer hinter Mario Vuskovic stand während der gesamten Sperre. Und deswegen freuen sich jetzt eben alle, dass die Sperre jetzt abgelaufen ist nach über 4 Jahren, wie gesagt.
0: Cool.
2: Und er jetzt wieder mittrainieren darf.
0: Cool. Ja, und wie das Ganze lief, das gibt's bei dir morgen in der Show, bei Energy am Morgen um.
2: Der Viertel nach 7 wollen wir darüber sprechen, genau.
0: Sehr gut.
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0: Gleich 6:30.
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0: Yes, wir haben aktuell 25 Grad bei uns, die Sonne scheint auch noch, es ist ein bisschen bewölkt. Jetzt sieht's auch gerade noch schön aus, heute Abend. Da wird's aber eher unruhig, da soll's regnen, auch ziemlich stürmisch sein, gewittern und ja, die ganze Nacht bleibt es regnerisch. Morgen wird sich das Wetter dann ein bisschen beruhigen, da bekommen wir so um die 19 Grad. Es soll auch erstmal vormittags nicht regnen, nachmittags könnten aber noch ein paar Regen Wolken dazu kommen.
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0: Vorsicht bitte auf der A1 Hamburg Richtung Bremen. Zwischen Harburg und Maschner Kreuz, da hat es gerade gekracht, da ist noch nichts abgesichert. Passt da also auf euch auf. Und dann habe ich noch eine Staumeldung auf der A24 Richtung Berlin. 2 Kilometer steht ihr da mittlerweile ab Horn. Wenn ihr noch was gesehen habt, dann schickt mir gerne eine WhatsApp oder ruft doch an. 040 48 001 97 1 ist unsere Nummer. Kommt gut und sicher ans Ziel. Und alles, was sonst noch wichtig ist, gibt's jetzt.
4: Mit Gisa Weber, guten Abend. Für die Menschen in Deutschland soll es wegen der weiter steigenden Spritpreise neue Entlastungen geben. Das hat Bundeskanzler Merz angekündigt. Bald soll es dazu Details geben. Die Spritpreise kennen aktuell nur eine Richtung, nach oben. Am Mittag ging es wieder rauf, auf rund 2,60 Euro für den Liter Diesel. Die organisierte Kriminalität ist in Deutschland weiter auf dem Vormarsch. Laut BKA gab es im letzten Jahr fast 700 Verfahren mit knapp 8000 Verdächtigen. So viele waren es seit 5 Jahren nicht mehr. Das meiste Geld verdienen die Gruppen mit Drogen. Die USA haben erstmals offiziell bestätigt, Waffen im Weltall stationiert zu haben. Laut US Space Force sind sie bereits im Orbit und können offensiv wie defensiv eingesetzt werden. Einzelheiten nennt das Militär nicht. Atomwaffen im All sind allerdings durch einen Vertrag seit 1967 verboten. Gratis mit dem Zug zwischen Deutschland und Polen reisen. Das können bald 60.000 junge Erwachsene. Ab heute werden dafür kostenlose Tickets vergeben. Bewerben können sich 18- bis 27-Jährige bei der Deutschen Bahn. Der Freundschaftspass gilt für Reisen ab November und umfasst mehrere Reisetage in Polen sowie die Hin- und Rückfahrt.
0: Dankeschön. Leute, seid ihr Team Sommer oder Team Herbst? Ich definitiv Team Herbst. Ich bin zwar im Sommer geboren, hab da Geburtstag, lieb's eigentlich auch, aber nein, jetzt habe ich richtig Bock auf Herbst. Warum? Das verrate ich euch gleich. Vorher gibt's noch Martin Garrix und Ed Sheeran mit Repeated.

0: Schönen Dienstagabend, Energy ist an, immer die besten neuen Hits mit mir, Emily. Seid ihr Team Sommer oder eher Team Herbst? Also ich bin definitiv Team Herbst, ich habe richtig Bock drauf. Ich liebe einfach diese ganze Herbstästhetik, man kann sich wärmer anziehen, es ist kühler, die Sonne scheint trotzdem, die Blätter färben sich, überall liegen Kastanien auf dem Boden, wirklich. Ich könnte jetzt stundenlang weiterreden, ich liebe einfach Herbst. Als ich aber dann einen Freund davon erzählt habe, meinte er nur so, oh nee, auf gar keinen Fall Herbst. Alle romantisieren das viel zu sehr. Man weiß nie, was man anziehen soll, weil es entweder heiß oder kalt ist. Und eigentlich ist es nur stürmisch und nass. Ja, okay, fairer Punkt, verstehe ich. Aber trotzdem bin ich Team Herbst durch und durch. Wie sieht's denn bei euch aus? Seid ihr Team Herbst oder vermisst ihr jetzt schon den Sommer? Wir waren auf Hamburgs Straßen unterwegs und haben euch gefragt.
1: Grundsätzlich bin ich eigentlich Team Herbst, aber ich habe seit diesem Jahr einen Schrebergarten. Deswegen bin ich eigentlich ein bisschen sad, dass die Saison jetzt schon zu Ende geht.
2: Eher Team Sommer, weil viel Sonne, mehr Vitamin D, bessere Laune.
3: Herbst, weil dann sieht der Stadtpark voll schön aus mit den roten Bäumen und so.
4: Sommer, weil es schön warm und sonnig ist.
5: Sommer natürlich.
6: Der Herbst ist deutlich besser. Es wird kälter, bisschen die Bäume verlieren die Blätter und die Musik wird einfach, ist mehr ein Vibe. Ist einfach mehr, man ist mehr in seinem Film.
0: Ja, du checkst es. Ach, danke schön. Wie sieht's bei euch aus? Schreibt mir doch gerne eine WhatsApp an die 040 48 001 971 und hier geht's gleich weiter mit den 10 Hits am Stück.
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Energy ist an. Ariana Grande hatte die eben mit Hate That I Made You Love Me. Ich bin ja riesiger Ariana Grande Fan und einer meiner Lieblingsperformances von ihr ist Coachella 2019. Jetzt kommt hier richtig Nischenwissen. Ariana war als Kind ja riesiger NSYNC-Fan, wollte schon immer mal mit der Band zusammen singen und Jahre später hat sie diesen Traum dann auch einfach erfüllt und NSYNC auf die Bühne gebracht bei Coachella. Es war iconic. Schaut es euch an. Vorher hören wir die Jungs aber noch mit Bye Bye Bye.

0: 19 Uhr ist es.
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0: Schönen Dienstagabend, ihr Lieben. Ich bin's, Emily. Wir verbringen jetzt noch die letzte Stunde gemeinsam und das natürlich mit brandneuer Musik. Gleich noch von Felix Jehn, vorher noch Tame Impala.

machen weiter mit Felix Jehn und Omar Rudberg. Ich habe erstmal den Namen gesehen, war so, kenne ich nicht. Habe dann gegoogelt, dann war ich so, ach klar, kenne ich den. Omar Rudberg ist Schauspieler und hat vor unter anderem auch in der Serie Young Royals mitgespielt. Ganz, ganz, ganz tolle Serie bei Netflix. Wir hören ihn jetzt mit Siren, immer die besten Hits.

0: Schönen Dienstagabend. Energy ist an mit mir. Emily, Giselle ist auch im Studio.
1: Hallo, hallo.
0: Machst dich aber gleich auf den Weg. Für dich geht's nämlich zu den Landungsbrücken, oder?
1: Ja, da findet heute was ganz Schönes statt. Mhm. Und zwar eine Drohnenshow. Und da werden einfach mal 500 Drohnen so ikonische Hamburger Motive am Nachthimmel zeigen.
0: Oh, toll.
1: Ja, ich glaube, das wird richtig cozy. Ich finde das voll geil, dass ich bei sowas arbeiten darf.
0: Oder?
1: Und ich mache natürlich auch ein paar Stories. Könnt ihr
0: sehr
1: auch alle
0: gut
1: sehen.
0: Seht ihr alle auf Energy Hamburg. Ich bin so gespannt, wie das Ganze aussieht. Danke, Giselle.
1: Gerne.
0: Viel Spaß später.
1: Danke. Bonnie.
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0: Ja, Leute, wir haben jetzt mittlerweile 25 Grad bei uns. Es wird auch immer kälter und kälter und später ja auch ziemlich unruhig. Es soll gewittern, regnen, ziemlich stürmisch werden. Das passiert aber in der Nacht, wo wir sowieso schlafen, also kein Problem. Und dann am nächsten Tag, morgen Mittwoch, da bekommen wir 19 Grad. Und da soll es ja so ein bisschen regnen, aber erst am Nachmittag. Aber die Sonne, die zeigt sich auf jeden Fall.
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0: Da habe ich nichts für euch. Keine Staus, keine Blitzer, was auch immer. Wenn ihr aber... Lüge, ich habe gerade was gefunden auf der A1 Hamburg Richtung Bremen. Da steht jetzt 2 Kilometer im Stau ab Harburg, weil da nach einem Unfall nur eine Spur frei ist. Wenn ihr aber was gesehen habt, dann schreibt mir einfach gerne eine WhatsApp oder ruft doch an. Ihr wisst ja, wie das Ganze funktioniert. 040 48 001 971, das ist unsere Nummer. Und ich wünsche euch eine gute und vor allem sichere Fahrt. So, wir machen weiter mit ganz viel Musik an eurem Dienstagabend. Teddy Swims habe ich hier gleich in der Playlist. Vorher auch noch Taylor Swift. Vorher machen wir aber weiter mit BTS. Ich liebe diesen Song. 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

0: Leute, Sudoku ist sowas von gestern. Ab sofort spielen wir alle Murdoku. Energies an, immer die besten neuen Hits. Ja, komisches Wort, Murdoku. Das ist quasi Sudoku, aber für alle Hobbydetektive. Statt einfach nur Zahlen richtig zu sortieren, müsst ihr hier Kriminalfälle lösen. Das ist gerade voll der Trend. Ich sehe die Bücher überall bei ganz vielen Buchstores. Ihr bekommt dann im Buch Hinweise, müsst Verdächtigte richtig zuordnen und euch Stück für Stück durch Logikrätseln kombinieren, bis am Ende nur noch eine Frage bleibt, hey, wer ist der Mörder? Insgesamt gibt es da immer so 80 verschiedene Fälle im Buch, also wirklich perfekt für alle, die beim Krimi sowieso schon immer nach 10 Minuten sagen, ach, ich weiß, wer es war.
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Partys an mit mir, Emily. Ich mache aber jetzt Feierabend. Ich sage tschüss, ist mal schön mit euch. Und morgen hören wir uns natürlich wieder ab 15 Uhr beim Energy Nachmittag mit mir, Emily. Jetzt gibt's brandneue Musik von Ray Dalton. Go That High jetzt. Immer die besten neuen Hits.

um 20 Uhr an diesem Dienstag, an dem es sein könnte, dass KI unsere Menschheit komplett auslöscht. Die Wahrscheinlichkeit liegt bei 10%. So, das sagen jetzt nicht irgendwelche Verschwörungstheoretiker, sondern die Tech-Bros persönlich. Nur einer. Einer wird in der Verschwörung und der sitzt im Weißen Haus. Die ganze komplett irrwitzige Geschichte gibt es gleich. Ich hoffe, dass es irrwitzig ist. Vorher ist aber noch Temper City mit immer den besten neuen Hits.

Die Chance liegt bei ungefähr 10%, dass uns die KI innerhalb des Jahrzehnts komplett auslöscht. So, Energy ist an bei euch an diesem Dienstagabend. Da sagen jetzt nicht irgendwelche Verschwörungstheoretiker, sondern die Chefs der mächtigsten KI-Unternehmen in den USA. Das gibt dann doch ein richtig gutes Gefühl, oder? Was soll schon schiefgehen? Fakt ist, die Entwicklung von selbstdenkenden künstlichen Intelligenzen geht so rasant voran, dass eben viele Tech-Bros selbst sagen, Leute, wir müssen das Wachstum regulieren, ansonsten wird das richtig böse enden. Selbst Elon Musk, selbst the biggest villain of all, sagt, jupp, da haben die von OpenAI und so, da haben die einen Punkt. Im Übrigen ist das etwas, was die EU seit langem fordert. Einzig US-Präsident Donald Trump, der hat auf Truth Social geschrieben, Freunde, das ist eine große Verschwörung. Das Einzige, was die KI-Regulierung wirklich braucht, ist ein hochintelligenter Präsident mit hohem IQ. No joke. Ich finde, man muss Satire gerade wirklich markieren, weil sich die Realität von der Satire kaum mehr noch unterscheiden kann. Fakt ist, alles, was ich gerade gesagt habe, ist genauso in den letzten 24 Stunden passiert. Und auch das gibt mir kein allzu gutes Gefühl. Anders als Shakira und Burna Boy, die hören wir nämlich jetzt mit immer den besten neuen Hits.

war Tom Betts hier bei Energy, der nach seinem Abitur sich 5 Jahre gegeben hat, um mit der Musik erfolgreich zu werden. Ansonsten wollte er einfach studieren. Und als er schon aufgeben wollte, als er schon dabei war, sich einzuschreiben, zack, ging's los, seine große Karriere. Das war vor 2 Jahren. Seitdem viele kluge Entscheidungen getroffen, sich auch im Fernsehen aufgestellt, bei The Voice, Coach, aber eben auch musikalisch parallel immer weiter gemacht. Love Sober, so heißt der neue Song, hören wir jetzt immer die besten neuen Hits.

0: Immer die besten neuen Hits hört ihr hier bei Energy. Gleich mit Ihnen hier.
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0: Die Geissens ziehen nämlich um, wechseln den Sender. Wo wir sie ab dem kommenden Jahr doch noch sehen dürfen, das alles gleich.
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0: So, und jetzt geht's um diese Kultfamilie.
1: Robert!
2: Was will jetzt schon wieder?
0: Ich hasse eigentlich das Wort Kult, weil aktuell alles kultig ist. Jeder Trainer ist kultig, jeder B-Promi ist kultig, so Thorsten Legert ist kultig, weil auch gern mal Doofheit mit kultig verwechselt wird, aber bei den Geissens stimmt's. So, die Geissens werden bei mir immer einen Stein im Brett haben, weil sie sich vor 5 Jahren auch bei RTL 2 eingesetzt haben, dass die Wendlers mit ihrem Neugeborenen keinen Sendeplatz bekommen. So, das werde ich ihnen nie vergessen. Und generell muss man wirklich großen, großen Respekt vor deren Lebensleistung haben. Dazu auch noch wirklich sehr sympathisch. Robert und Carmen Geiss plus Kinder laufen nämlich jetzt nicht mehr bei RTL 2, sondern wie das Branchenmagazin DWDL schreibt, man wechselt zu ProSieben Sat.1. Da wird es dann künftig auch pro Jahr 20 Doppelfolgen geben. Nächsten Sommer ist dann Sendestart und Robert Geiss sagt, man muss sich ja auch mal weiterentwickeln, weil von nichts kommt nichts. Da hat der Mann einfach einen Punkt und ist bald bei ProSieben Sat.1. Ich finde, das passt auch. It's a match. Die

0: Immer die besten neuen Hits, hört euch hier bei Energy gleich mit Milo für euch. Außerdem One Republic und Tiffany Iris macht den Anfang.
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Einen der Songs des Sommers hören wir jetzt hier bei Energy, nämlich Forever Young, einer belgischen Koproduktion entsprungen, nämlich der von Milo und DJ-licious. Milo, klar, kennen wir seit über fast 20 Jahren. AO Technology ist ein großer Durchbruch und DJ-licious hat ihn jetzt neu produziert. Hören wir immer die besten neuen Hits.

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1: Um 21 Uhr an diesem Dienstag, an dem die Emmys in der vergangenen Nacht verliehen wurden, der größte Fernsehpreis der Welt, zumindest in der westlichen. Und welche Serien sich jetzt vor allem auch in diesem Herbst sehr lohnen zu schauen, weil sie auch gestern gewonnen haben, verraten wir euch gleich. Außerdem Martin Garrix mit Repeated und immer den besten neuen Hits.

Und wir schauen noch Hollywood Energies an bei euch an diesem Dienstagabend. Gestern wurden ja die, ich sag mal, die Oscars fürs Fernsehen vergeben in Los Angeles, die Emmys nämlich. Und wir haben euch jetzt mal so eine Übersicht darüber gegeben, was gestern prämiert wurde und was sich jetzt für den Herbst lohnt. Denn das ist ja auch schon so ein bisschen das Schöne daran, ne? Wenn der Sommer vorbei ist, man hat keine großen Gewissensbisse mehr, einfach zu Hause zu bleiben. Also passt auf. Die beste Dramaserie, und die wir auch uneingeschränkt empfehlen können, ist The Pitt, eine Krankenhausserie auf HBO Max. HBO Max, eh Qualitätsgarant für tolle Serien. Wird jetzt auch interessant dann gehen Weihnachten, wenn Harry Potter mit der ersten Staffel ja neu verfilmt wird und läuft dann auch auf HBO. Die beste Comedy-Serie läuft auf Apple Plus. Das ist nämlich Windows Bay. Kann ich auch persönlich sehr empfehlen. Das ist so eine Horrorkomödie. Kurz zusammengefasst, der Plot, ein kleines Dorf kämpft mit Fluch und skurrilen Bewohnern. Wirklich sehr unterhaltsam, sehr kurzweilig. Generell Apple Plus ist so meine Go-To-Plattform. Immer so was, einfach so eine tolle Mischung für Herz und Spannung. Ted Lasso ja auch zum Beispiel auf Apple Plus zu sehen. Und die beste Miniserie ist DTF St. Louis. Seht ihr auch auf HBO Max. Habe ich nicht gesehen, aber meine Kollegen schwärmen davon. Drei Menschen in der Midlife-Crisis fangen eine Dreiecksbeziehung an. Das ist der Stoff, aus dem Hollywood geschnitzt ist. Auch im echten Leben, aber eben auch auf der Leinwand. Beziehungsweise im Stream. Gibt's jetzt alles nochmal nachzulesen auf energy.de. 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

Bruno Mars hören wir jetzt hier bei Energy, der wirklich herausragende 12 Monate hatte. Also es ging im letzten Jahr los mit Apathé, so der Hit 2025, dann eigenes neues Album, einfach so auf den Markt geschossen, natürlich auf die 1, große Welttournee, die er in diesem Jahr gespielt hat, auch alles ausverkauft. Jetzt schon fürs kommende Jahr neue Shows bestätigt, 26 für Australien, Neuseeland und Mexiko statt. Also es läuft so richtig krass bei ihm. Jetzt auch wieder mit On My Soul und er meinte,

0: Immer die besten neuen Hits hört euch hier bei Energy gleich mit Gentleman für euch. Außerdem Leonie und Olivia Dean macht den Anfang.
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0: 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Hört euch hier bei Energy an diesem Dienstag gleich mit dem ganz neuen Song von Ray für euch. Außerdem Nico Santos und Felix Jähn. Macht den Anfang.
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Ray hören wir jetzt hier bei Energy. Die Briten, die ein herausragendes Jahr 2026 hatte. Ich weiß noch, wie ich am 31.12. wie jedes Jahr an Silvester so Pop Around the Clock auf Dreisat geschaut habe und dann kam Ray wirklich in der Royal Albert Hall in London, hat es so derartig gerockt, dieses Konzert, diese große, altehrwürdige Location und hat einfach diesen Big Band Sound für sich so groß entdeckt und rockt den auch wirklich herausragend gut. Jetzt hat sie einen neuen Song am Start, hören wir zum allerersten Mal hier bei mir in der Sendung mit Emma and Absolutely. Joy heißt er und den hören wir uns jetzt mal an, würde ich sagen. Immer die besten neuen Hits.

0: Jagd.
1: Gibt es bei unseren Nachbarn in Großbritannien, diesem verrückten, aber strebsamen und liebenswerten Volks, wirklich noch den Beruf des Aufweckers? Das klären wir gleich in einer neuen Folge von Fakt oder Fake, vorher aber noch Teddy Swims mit den besten neuen Hits.

0: Es ist mir in jeder Sendung die größte aller Freude, wenn ich ihn oben sehe, auf der obersten Stufe der Showtreppe, macht er sich wieder ready vor allen Dingen. Heute mit einem rosaroten Borat-Anzug, der seine endlos langen Beine noch etwas mehr betont. Er ist nun ready für seinen großen, großen Auftritt.
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0: Mein lieber Kollege Armani, warum heute der rosarote Borat-Anzug?
2: Du kennst den Anzug doch schon.
0: Ich liebe den Anzug vor allen Dingen. Schön, dass du da bist, schön, dass du das runtergeschafft hast über die Showtreppe. Armani, die Aussage, die ich heute für dich dabei habe, ist folgende. In Großbritannien gibt es den Beruf des Aufweckers. Fakt oder Fake?
2: Also die Briten sind ja ein tüchtiges Volk.
0: Ja,
2: die arbeiten pünktlich, arbeiten hart. Erfinder vom Sandwich. Ich sage ja.
0: In Großbritannien gibt es den Beruf des Aufweckers, ist tatsächlich ein
3: Fake.
0: Aber nur so halb, denn es gab ihn mal im 19. und 20. Jahrhundert, also so auch große Industrialisierung,
2: da
0: gab es wirklich den Aufwecker, der dann mit einem großen Stock um die ganzen Wohnhäuser gegangen ist, angeklopft hat und meinte, es ist Schichtbeginn. Wurde dann allmählich irgendwann abgelöst vom Wecker.
2: Wer hat ihn aufgeweckt?
0: Das ist fantastisch, Armani. Ja. Da denkst du um die Ecke, das gefällt mir gut.
2: Wer hat ihn geweckt?
0: Das weiß ich auch nicht. Der Hahn vielleicht, ich habe keine Ahnung. Aber jedenfalls im 19. und 20. Jahrhundert gab es wirklich den sogenannten Aufwecker in Großbritannien.
2: Da würde ich sagen, 50% hatte ich recht und 50% wieder mal falsch.
0: Ich sage 100% in unseren Herzen.
2: So, recht, weißt du. So.
0: Danke, Armani. Da.

Norma Jean Martini hören wir jetzt hier bei Energy, die US-Amerikanerin, mit einem Titel, den sich Donald Trump vermutlich auch jeden Morgen mehrfach in den Spiegel selbst sagt, nämlich I am the Sun. Und immer die besten neuen Hits.

0: Immer die besten neuen Hits hier bei Energy. Gleich mit Crystal Sarandi für euch. Außerdem Tiffany Iris und BTS macht den Anfang.
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großen DJ-Produktionen, wenn es darum geht, die Vocals zu besetzen. Mit Tukala schon öfter mal zusammengearbeitet, auch Safri Duo. Das beherrscht Chris Sorandi auch, finde ich gut, beherrscht sich da in diesem EDM-Gewitter. Ich aber für meinen Teil mag ihn immer dann am allerliebsten, wenn er seine eigene Musik macht, die sehr organisch eingespielt ist. Auch jetzt bei Good Old Days, den Song, den wir jetzt hören, fast schon so eine Funk-Nummer, also so eine tolle Rhythmusgitarre, so ein treibender Schlagzeug eingespielter Beat. Ich finde, da klingt Chris Sorandi immer, ich will nicht sagen saubersten, weil das so ein krass technokratischer Begriff ist, aber er klingt da einfach am besten. Warum wollen wir es nicht so formulieren? Deshalb hören wir ihn jetzt mit Good Old Days und immer den besten.

Jennifer Lopez, gerade gehört hier bei Energy gemeinsam mit David Guetta, Save Me Tonight. Das, was Jennifer Lopez für die USA ist, ist Delta Goodrem so ein bisschen für Australien. Ne? Schauspielerin, aber auch Sängerin, einfach großer Star. Jetzt auch in Europa, ich finde, so der ESC, wo sie teilgenommen hat für Australien, hat dem Ganzen nochmal Anschub gegeben. Hologram heißt der Song, hören wir jetzt immer die besten neuen Hits.

0: Julian.
1: Um 23 Uhr an diesem Dienstag. Lasst uns jetzt den Tag ganz entspannt gemeinsam ausklingen. Gleich mit Kygo für euch. Den Anfang macht Shakira und Burna Boy. Die, die und immer die besten neuen Hits.

Die Chance liegt bei ungefähr 10%, dass uns die KI innerhalb des Jahrzehnts komplett auslöscht. So, Energy ist an bei euch an diesem Dienstagabend. Da sagen jetzt nicht irgendwelche Verschwörungstheoretiker, sondern die Chefs der mächtigsten KI-Unternehmen in den USA. Das gibt dann doch ein richtig gutes Gefühl, oder? Was soll schon schiefgehen? Fakt ist, die Entwicklung von selbstdenkenden künstlichen Intelligenzen geht so rasant voran, dass eben viele Tech-Bros selbst sagen, Leute, wir müssen das Wachstum regulieren, ansonsten wird das richtig böse enden. Selbst Elon Musk, selbst the biggest villain of all, sagt, jupp, da haben die von OpenAI und so, da haben die einen Punkt. Im Übrigen ist das etwas, was die EU seit langem fordert. Einzig US-Präsident Donald Trump, der hat auf Truth Social geschrieben, Freunde, das ist eine große Verschwörung. Das Einzige, was die KI-Regulierung wirklich braucht, ist ein hochintelligenter Präsident mit hohem IQ. No joke. Ich finde, man muss Satire gerade wirklich markieren, weil sich die Realität von der Satire kaum mehr noch unterscheiden kann. Fakt ist, alles, was ich gerade gesagt habe, ist genauso in den letzten 24 Stunden passiert. Und auch das gibt mir kein allzu gutes Gefühl.

Zomber haben wir jetzt hier bei Energy. My Body Isn't Ready. Das ist zumindest sein Titel, was in der Realität zumindest auf den ersten Blick nicht ganz umzusetzen war, denn sein Body war ready. Er hat den ersten Festivalsommer auch in Europa gespielt, Ticket Festival, einer der Headliner, fantastisch abgeliefert. Ich glaube, das ist so eins der größten Popversprechen der USA in den letzten 20 Jahren. My Body Isn't Ready, Somber, immer die besten neuen Hits. It's

0: Immer die besten neuen Hits hier bei Energy. Gleich mit Flow für euch, außerdem Dermot Kennedy und Topic. Macht den Anfang.
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0: So, und jetzt geht's um diese Kultfamilie.
1: Robert!
2: Was will die denn jetzt schon wieder?
0: Ich hasse eigentlich das Wort Kult, weil aktuell alles kultig ist. Jeder Trainer ist kultig, jeder B-Promi ist kultig, so Thorsten Legert ist kultig, weil auch gern mal Doofheit mit kultig verwechselt wird, aber bei den Geissens stimmt's. So, die Geissens werden bei mir immer einen Stein im Brett haben, weil sie sich vor 5 Jahren auch bei RTL 2 eingesetzt haben, dass die Wendlers mit ihrem Neugeborenen keinen Sendeplatz bekommen. So, das werde ich ihnen nie vergessen. Und generell muss man wirklich großen, großen Respekt vor deren Lebensleistung haben. Dazu auch noch wirklich sehr sympathisch. Robert und Carmen Geiss plus Kinder laufen nämlich jetzt nicht mehr bei RTL 2, sondern wie das Branchenmagazin DWDL schreibt, man wechselt zu ProSieben Sat.1. Da wird es dann künftig auch pro Jahr 20 Doppelfolgen geben. Nächsten Sommer ist dann Sendestart und Robert Geiss sagt, man muss sich ja auch mal weiterentwickeln, weil von nichts kommt nichts. Da hat der Mann einfach einen Punkt und ist bald bei ProSieben Sat.1. Ich finde, das passt auch. It's a match.

erste Spiel geworden hier bei Energy an diesem Dienstag, so spät, dass ich raus bin für heute. Habt jetzt eine gute Nacht. Wir hören uns, wenn ihr wollt, morgen wieder. Sido macht den grünen Abschluss mit Issa und immer den besten neuen Hits. Ciao. Ich

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